0: Es ist 2 Uhr und 25 Minuten. 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
1: Heute liegt über der Region eine dichte Wolkendecke. Der Wind ist kaum spürbar. Stellenweise lockert es auf. Am Nachmittag kommen Schauer und leichter Regen auf. Zum Abend hin zeigt sich das Wetter wechselhaft. In Bayerisch-Schwaben und im Allgäu ist es mild, bei Höchstwerten zwischen 23 und 25 Grad. Der Radio Schwaben 3-Tage-Trend. Morgen gibt es örtlich Nebel. Danach zunächst freundliches Wetter, ehe mehr Wolken aufziehen, bei 18 bis 20 Grad. Am Freitag ist es überwiegend bedeckt. Nachmittags gibt es Auflockerungen. Und am Wochenende geht das meist wolkige Wetter weiter. Momentan haben wir in Dasing 16 Grad, Memmingen trüb bei 16 Grad und Tapfheim 17 Grad.
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1: Es sieht gut aus auf den Straßen. Das Radio Schwaben Verkehrsradar meldet keine Behinderungen und keine Blitzer.
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1: Zum frühen Morgen zeigt sich dichte Bewölkung bei schwachem Wind. In Bayerisch-Schwaben und im Allgäu liegen die Temperaturen heute früh zwischen 12 und 17 Grad. Zunächst gibt es Auflockerungen. Am Nachmittag kommen Regenschauer auf, die am Abend regional noch anhalten. Der Radio Schwaben 3-Tage-Trend. Morgen ist es im Norden teils neblig, danach vielerorts freundlich, bevor wieder mehr Wolken aufziehen. Am Freitag ist der Himmel meist bedeckt mit einzelnen Auflockerungen. Am Wochenende bleibt es überwiegend bedeckt, bei Tageshöchstwerten zwischen 20 und 23 Grad. Im Moment in Zusmarshausen 15 Grad, Bad Hindelang 12 Grad und klar, sowie Burgau 15 Grad.
0: Es ist 2 Uhr und 57 Minuten. 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
2: Ich bin Christian Lang. Bundesfinanzminister Klingbeil findet es gut, dass Kanzler Merz bei den hohen Spritpreisen finanzielle Entlastungen angekündigt hat. Er sei dankbar dafür, dass es jetzt Bewegung gebe. Der SPD-Chef fügte hinzu, dass seine Vorschläge schon seit Wochen auf dem Tisch lägen. Merz hat heute bei einer Wirtschaftstagung versprochen, dass die Regierung bald Vorschläge vorstellen werde. Eine Übergewinnsteuer für Mineralölkonzerne will Merz, anders als Klingbeil, aber nicht. Nach den Schockmomenten auf der völlig überfüllten Wiesen im letzten Jahr soll diesmal einiges anders werden auf dem Oktoberfest. Die Münchner Polizei und das Kreisverwaltungsreferat wollen heute Mittag über die Sicherheitsvorkehrungen informieren. Etwa 600 Polizeibeamte sind insgesamt im Einsatz. Die Wiesenwache wird unterstützt von Taschendiebfahndern. Für Bedrohungen oder sexuelle Übergriffe unterstützen viele Zelte die Safe Now App, mit der per Klick das Sicherheitspersonal gerufen werden kann. Außerdem sollen KI-gestützte Kameras zu große Ansammlungen schnell erkennen und sofort Alarm schlagen. Deutschland und die USA wollen ihre Zusammenarbeit bei Rüstungsprojekten deutlich ausbauen. Dazu haben Bundesverteidigungsminister Pistorius und sein US-Amtskollege Hegseth in Washington eine Absichtserklärung über verstärkte Kooperationen unterzeichnet.
3: Neue sicherheitspolitische Herausforderungen machen eine robuste und eng verzahnte Verteidigungsindustrie nötig. Bei der Herstellung von Waffensystemen und Munition wollen die USA und Deutschland stärker zusammenarbeiten, Kapazitäten erhöhen und Lieferzeiten verkürzen, um so die Versorgung mit Rüstungsgütern auf beiden Seiten des Atlantiks zu sichern. Deutschland könne viel beisteuern, sagte Pistorius. Die verstärkte Zusammenarbeit mit den USA stärke die Sicherheit und Einsatzbereitschaft des gesamten Bündnisses.
2: Gute Nachrichten von TV-Legende Thomas Gottschalk. Nach einer zweiten PET-Untersuchung, wo im Körper nach Tumoren oder Metastasen gesucht wird, ist er laut eigener Aussage komplett krebsfrei. Seine Frau Carina spricht von einem kleinen Wunder, weil die Heilungschancen zunächst schlecht waren. Gottschalk hatte seine Krebserkrankung Ende letzten Jahres öffentlich gemacht und sich kurz danach von der TV-Bühne verabschiedet.
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1: Aktuell sind uns keine Verkehrsbehinderungen und keine Blitzer bekannt. Weiterhin eine gute Fahrt.
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0: ist 3 Uhr und 26 Minuten. 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
1: Zum frühen Morgen zeigt sich meist dichte Bewölkung. Die Frühwerte liegen zwischen 11 und 17 Grad. Am Vormittag ist es in Bayerisch-Schwaben und dem Allgäu meist bewölkt. Am Nachmittag ziehen vielerorts Schauer oder leichter Regen auf. Am Abend ist es regional nass. Der Radio Schwaben 3-Tage-Trend. Morgen beginnt der Tag zunächst vielfach freundlich. Später ziehen wieder Wolken auf. Vereinzelt sind Schauer möglich. Am Freitag ist es überwiegend bedeckt mit freundlichen Abschnitten. Am Wochenende hält sich die Bewölkung bei Höchstwerten zwischen 20 und 23 Grad. Momentan haben wir in Kissing 16 Grad, in Marktrettenbach 17 Grad bei trockenem und stark bewölktem Wetter sowie in Wertingen 15 Grad.
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1: Aktuell sind uns keine Verkehrsbehinderungen und keine Blitzer bekannt. Weiterhin eine gute Fahrt.
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1: Am frühen Morgen liegt eine dichte Wolkendecke über uns. Im Ostallgäu ist es örtlich neblig, in Bayerisch Schwaben und dem Allgäu ansonsten heute zunächst meist bedeckt. Am Nachmittag sind örtlich Schauer möglich, im Unterallgäu auch ein Gewitter. Bis zum Abend zeigt es sich wechselhaft mit weiteren Schauern. Der Radio Schwaben 3-Tage-Trend. Morgen zeigt sich der Tag teils freundlich, später überwiegen die Wolken. Einzelne Schauer sind möglich, bei Höchstwerten zwischen 18 und 20 Grad. Am Freitag ist es überwiegend bedeckt, nachmittags gibt es Auflockerungen. Zum Wochenende hin ist es meist bedeckt, die Höchstwerte liegen zwischen 20 und 23 Grad. Aktuell sind es in Neusäß 16 Grad, in Steingadentrüb bei 13 Grad und in Harburg 16 Grad.
0: Es ist 3 Uhr und 57 Minuten. 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
2: Ich bin Christian Lang. Bundeskanzler Merz hat wegen der steigenden Spritpreise Entlastungen für Autofahrer angekündigt. Für viele Menschen, die täglich das Auto brauchen, sei eine Belastungsgrenze erreicht, sagte er. Wie genau die Entlastungen aussehen und wann sie kommen, steht aber noch nicht fest.
3: Eventuell nochmal ein Tankrabatt durch die Senkung der Energiesteuer, eventuell auch Direktzahlungen. Es werden jetzt mehrere Optionen besprochen, sagte der Kanzler. Was er nicht will, ist eine Übergewinnsteuer auf Extraprofite der Mineralölkonzerne. Die will aber die SPD als Gegenfinanzierung für Entlastungen und es könnte damit wieder knirschen in der Koalition.
2: Deutschland will bei der Rüstung stärker mit den USA zusammenarbeiten. Verteidigungsminister Pistorius sagte zum Start einer mehrtägigen US-Reise, gemeinsam könnten Waffensysteme für Abschreckung und Verteidigung schneller und in größerer Zahl produziert werden. Deutschland bietet dafür technologische Spitzenkompetenz. Am Freitag nimmt Pistorius in Texas den ersten von Deutschland bestellten F-35 Tarnkappenjet in Empfang. Er soll bei uns die überalterten Tornados ablösen. Über Litauen haben NATO-Kampfjets eine mit Sprengstoff bestückte Drohne abgeschossen. Verteidigungsminister Kaunas teilte mit, dass Spezialkräfte die Sprengladung entschärft haben. Verletzt wurde niemand. Die Drohne war in der Nacht zu Dienstag von italienischen Eurofightern vom Himmel geholt worden. Nach ersten Erkenntnissen kam sie vermutlich aus Belarus. Bundesgesundheitsminister Linnemann fordert strengere Regeln für medizinisches Cannabis. Laut dem Ministerium könnte der Cannabisimport in diesem Jahr auf 300 Tonnen steigen, 10-mal so viel wie vor 3 Jahren. Mit reiner medizinischer Nutzung hat das nichts mehr zu tun, sagte Linnemann beim Deutschen Apothekertag in München. Die Regierung plant deswegen, dass medizinisches Cannabis in Zukunft nur noch in Apotheken und nicht mehr online verkauft werden darf.
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1: Aktuell sind uns keine Verkehrsbehinderungen und keine Blitzer bekannt. Weiterhin eine gute Fahrt.
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0: Es ist 4 Uhr und 26 Minuten. 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
1: Zum frühen Morgen liegt über weiten Teilen eine dichte Wolkendecke. Örtlich zeigt sich Nebel. In Bayerisch-Schwaben und im Allgäu ist es am Vormittag zunächst meist trocken. Am Nachmittag ziehen Schauer auf. Im Unterallgäu sind einzelne Gewitter möglich. Die Temperaturen steigen auf rund 24 Grad. Am Abend folgen gebietsweise weitere Regenfälle. Der Radioschwaben 3-Tage-Trend. Morgen beginnt der Tag örtlich neblig und kühl bei rund 8 Grad. Später ist es meist trocken mit einigen Auflockerungen. Am Freitag ist der Himmel überwiegend bedeckt. Am Nachmittag sind stellenweise Auflockerungen möglich. Am Wochenende zeigt sich das Wetter ebenfalls meist bedeckt. Im Ostallgäu und Oberallgäu örtlich neblig. Im Moment in Gessertshausen 17 Grad und stark bewölkt. In Fronten 15 Grad und in Nersingen 14 Grad.
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1: Es sieht gut aus auf den Straßen. Das Radio Schwaben Verkehrsradar meldet keine Behinderungen und keine Blitzer.
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1: Heute früh ist es zwischen Nordschwaben und dem Allgäu wolkig, im Ostallgäu örtlich neblig. Zunächst ist es bedeckt bei um die 10 Grad, am Nachmittag bei um die 24 Grad mild mit regionalen Schauern. Im Unterallgäu ist auch ein Gewitter möglich, am Abend fällt örtlich weiterer Regen. Der Radio Schwaben 3-Tage-Trend. Morgen startet freundlich, später zeigt es sich wolkiger. Übermorgen ist der Himmel meist bedeckt, am Abend gibt es Auflockerungen und am Wochenende setzt sich das bedeckte Wetter fort. Momentan haben wir in Rehling 15 Grad bei bedecktem Himmel, Mauerstetten 18 Grad und Holzheim 16 Grad.
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0: Es ist 4 Uhr und 57 Minuten. 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
3: Ich bin Christian Lang. Guten Morgen. Bundeskanzler Merz hat wegen der steigenden Spritpreise Entlastungen für Autofahrer angekündigt. Für viele Menschen, die täglich das Auto brauchen, sei eine Belastungsgrenze erreicht, sagte er. Wie genau die Entlastungen aussehen und wann sie kommen, steht aber noch nicht fest. Diana Kramer berichtet.
4: Eventuell nochmal ein Tankrabatt durch die Senkung der Energiesteuer, eventuell auch Direktzahlungen. Es werden jetzt mehrere Optionen besprochen, sagte der Kanzler. Was er nicht will, ist eine Übergewinnsteuer auf Extraprofite der Mineralölkonzerne. Die will aber die SPD als Gegenfinanzierung für Entlastungen und es könnte damit wieder knirschen in der Koalition.
3: Nach den Schockmomenten auf der völlig überfüllten Wiesn im letzten Jahr soll diesmal einiges anders werden auf dem Oktoberfest. Die Münchner Polizei und das Kreisverwaltungsreferat wollen heute Mittag über die Sicherheitsvorkehrungen informieren. Etwa 600 Polizeibeamte sind insgesamt im Einsatz. Die Wiesnwache wird unterstützt von Taschendiebfahndern. Für Bedrohungen oder sexuelle Übergriffe unterstützen viele Zelte die Safe Now App, mit der per Klick das Sicherheitspersonal gerufen werden kann. Deutschland und die USA wollen bei Rüstungsprojekten enger zusammenarbeiten. Verteidigungsminister Pistorius und sein US-Amtskollege Hegseth haben in Washington eine entsprechende Absichtserklärung unterschrieben. Beide Länder wollen ihre Rüstungsindustrie stärker verzahnen, unter anderem bei Entwicklung, Produktion und Wartung von Waffen und Munition. Ziel sind höhere Produktionskapazitäten, kürzere Lieferzeiten und stabilere Lieferketten für die NATO. EU-Kommissionspräsidentin von der Leyen hält heute ihre Rede zur Lage der Europäischen Union im Europaparlament in Straßburg. Erwartet werden Ankündigungen zu neuen Projekten für die nächsten 12 Monate. Es geht unter anderem zu Regeln, ab welchem Alter Jugendliche Social-Media-Plattformen nutzen dürfen. Nach dem starken Andrang von Migranten auf die spanische Exklave Ceuta dürfte auch das Thema Migration eine wichtige Rolle spielen.
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1: Es sieht gut aus auf den Straßen. Das Radio Schwaben Verkehrsradar meldet keine Behinderungen und keine Blitzer.
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7: Geht's, da sind wir schon wieder in der Mitte der Woche angekommen. Es ist der Mittwochmorgen auf Radio Schwaben. Oh ja, das ist schon mal ein großer Meilenstein. Wir haben schon mal den Wochenstart hinter uns gelassen. Jetzt aber erstmal ganz gemütlich aufstehen, Käffchen holen, kurz unter die Dusche. Dann geht's einem schon deutlich besser und wir hören uns dann in einer halben Stunde wieder. Jetzt gibt's erstmal ganz viel Musik zum Start neuer Tag.
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0: war der Bella Italia Hit auf Radio Schwaben.
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1: Es ist 5 Uhr und 27 Minuten. 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
2: Zwischen Donau und den Alpen liegt zum Start in den Tag meist eine Wolkendecke. Stellenweise zeigt sich die Sonne und der Wind ist kaum spürbar. Im weiteren Tagesverlauf ist es in Bayerisch-Schwaben und im Allgäu wechselhaft, mit Schauern am Nachmittag und erneutem Regen gegen Abend. Im Unterallgäu sind einzelne Gewitter möglich. Die Temperaturen liegen heute Nachmittag zwischen 18 und 24 Grad. Der Radio Schwaben 3-Tage-Trend. Morgen beginnt der Tag freundlich, später ziehen mehr Wolken auf, örtlich fällt etwas Regen. Früh ist es mit 8 bis 14 Grad frisch. Am Freitag ist es überwiegend bedeckt, mit einzelnen Auflockerungen am Nachmittag. Zum Wochenende hin zeigt es sich meist bedeckt, in den alpennahen Lagen kann es neblig sein. Aktuell meldet Augsburg am Rathausplatz 15 Grad bei bedecktem Himmel, Germeringen 18 Grad und Jettingen-Scheppach 15 Grad.
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2: Radio Schwaben wünscht euch weiterhin gute Fahrt. Im Moment läuft der Verkehr ohne Störungen und Blitzer.
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5: Startet rein in diesen Morgen zusammen mit Lukas Brosser. Schön, dass ihr eingeschaltet habt. Hier sind wir wieder und es ist schon der Mittwochmorgen. Also ich finde ja, der Mittwoch ist ein ganz, ganz toller Tag in der Woche immer, weil man weiß ganz genau, ab dem Mittag geht man wirklich aufs neue Wochenende zu. Und da ist man dann auch schon so nah dran am Donnerstag auf einmal. Ich finde, Mittwoch, da verändert sich einfach alles in der Woche und zwar zum Guten. Und damit wir da ganz schnell hinkommen, habt ihr ja mich. Wir geben jetzt richtig Gas mit mehr 80er, 90ern, aktuellen Hits, ganz ruckizucki und gut gelaunt durch euren Morgen. Auf geht's.
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1: Heute Morgen liegt eine Wolkendecke über uns. Im Tagesverlauf kommen zwischen Nordschwaben und dem Allgäu Schauer auf. Am Nachmittag sind im Unterallgäu auch Gewitter möglich. Am Abend fällt regional noch Regen. In der Nacht geht es auf rund 10 Grad zurück. Der Radio Schwaben 3-Tage-Trend. Am Donnerstag ist es zunächst freundlich, später wieder bewölkt, bei Werten um 19 Grad. Am Freitag zeigt es sich überwiegend bewölkt. In Nordschwaben fällt zeitweise leichter Regen. Und am Wochenende hält das bedeckte Wetter an. Momentan haben wir in Inningen 15 Grad, in Jengen 17 Grad bei trockenem und stark bewölktem Wetter und in Mertingen 15 Grad.
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0: Es ist 5 Uhr und 58 Minuten. 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
3: Ich bin Angela Kress. Guten Morgen. Die Diskussion über eine finanzielle Entlastung für Sprit ist in vollem Gange. Kanzler Merz hatte ja gestern Entlastungen in Aussicht gestellt. Bundeswirtschaftsministerin Reiche lehnt laut Ministeriumskreisen zentrale Forderungen der SPD allerdings ab, etwa einen Spritpreisdeckel oder eine Übergewinnsteuer für Mineralölkonzerne. Sie schlägt vor, bestimmte Bevölkerungsgruppen über Direktzahlungen zu entlasten. Wir bleiben noch beim Sprit. Die Rekordpreise an den Tankstellen haben viele Autofahrer offenbar nicht davon abgehalten, ins Auto zu steigen. In seiner Sommerstaubilanz zählt der ADAC mehr Staus als vor einem Jahr in der Sommerreisezeit. Ursache waren vor allem Baustellen, berichtet Ronny Thorau.
4: Im Schnitt gab es gut 1000 Baustellen, nur auf den Autobahnen. Immerhin, die Staulänge ist stärker gestiegen als die Dauer. Heißt also, es gab diesen Sommer mehr Staus, aber man stand im Schnitt kürzer darin als letztes Jahr. Heftigster Stautag blieb auch diesen Sommer der Freitag.
3: Die Kontrollen an deutschen Grenzen werden von heute an um ein weiteres halbes Jahr verlängert. Obwohl sie ursprünglich als Ausnahme gedacht waren, sind sie inzwischen seit Jahren Normalität. Eingeführt wurden die Grenzkontrollen bereits unter der Ampelregierung. Bundesinnenminister Dobrindt hat sie dann noch einmal verschärft, um illegale Migration und Schleuser zu stoppen. EU-Kommissionspräsidentin von der Leyen hält heute ihre Rede zur Lage der Europäischen Union. Erwartet werden Ankündigungen zu neuen Projekten für die nächsten 12 Monate. Es wird wohl unter anderem um Regeln gehen, ab welchem Alter Jugendliche Social-Media-Plattformen nutzen dürfen. Nach dem starken Andrang von Migranten auf die spanische Exklave Ceuta dürfte auch das Thema Migration eine wichtige Rolle spielen.
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5: Und einen schönen guten Morgen. Ich habe nur eine Meldung für euch. Zwischen dem Kreisverkehr kurz vor der A8 bei Neuses und der Anschlussstelle Neuses selbst gab es einen Unfall. Die Einfahrt ist gesperrt, ebenso die Brücke. Blitzer sind uns momentan noch keine gemeldet. Wenn ihr einen habt, 08000 11 82 11, könnt ihr uns einfach melden. Dann nehmen wir mit.
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5: Hier hört Radio Schwaben am Mittwochmorgen zusammen mit Lukas Prosser. Und ich freue mich ja, dass das mit mir macht, dass wir es zusammen anpacken. Ich würde sagen, wir machen es jetzt so. Wir holen uns erstmal alle in Käffchen, weil ich brauche auch ganz, ganz dringend eins. Und dann starten wir gut gelaunt, ganz entschleunigt und ganz entspannt rein in diesen Tag. Denn ab jetzt geht's Stück für Stück aufs Wochenende zu. Das kommt jetzt ganz schnell näher und wir gehen das an. Zusammen und mit ganz viel guter Musik. Schön, dass ihr mit dabei seid. Auf geht's.
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0: Schönen guten Morgen an diesem Mittwoch. Hier ist Radio Schwaben. Lukas Prosser für euch im Studio. Schön, dass ihr eingeschaltet habt. Schön, dass ihr da seid. Und habt ihr euch schon Gedanken über das Thema Reifenwechsel gemacht? Oh Mann, wir sind gerade aus dem Sommer raus. Jetzt kommt der Prosser schon mit dem Thema Reifenwechsel. Ich mein's doch nur gut mit euch. Ich will nämlich, dass ihr einen Termin bekommt. Denn die sind jetzt schon ganz schön gefragt und dann auch schnell weg.
1: Ehrlich gesagt ist jetzt gerade gar kein schlechter Zeitpunkt dafür. Der Hintergrund ist ganz einfach. Im Oktober, wenn es dann plötzlich kühler wird, dann wollen alle Leute auf einmal zum Räderwechsel gehen und dann sind häufig keine Termine mehr frei. Aber man kann jetzt Anfang September bei vielen Werkstätten problemlos schon einen Termin für Mitte, Ende Oktober ausmachen und dann ist man gewappnet, wenn es tatsächlich kälter werden sollte.
0: Ihr hört Fabian Fährmann vom ADAC. Ja, natürlich, der Sommer ist gerade erst vorbei. Man ist irgendwie noch gar nicht so richtig im Herbstmodus angekommen. Und man sagt ja auch immer von O bis O, aber genau das ist der Punkt. Wenn dann die Termine weg sind, dann ist es richtig ärgerlich und teilweise wird es dann auch gefährlich. Weil ganz ehrlich, die Sommerreifen drauf machen, das ist nicht immer so das große Ding. Ne? Wenn die mal ein paar Wochen länger drauf sind, halb so wild. Aber den Winterreifen, wenn es dann wirklich auf einmal glatt wird, wird es wirklich gefährlich. Also macht auf jeden Fall direkt mal den Termin bei eurer Werkstatt des Vertrauens aus. Dann kann nichts mehr passieren.
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Ihr hört Radio Schwaben von Kempten bis Donauwörth. Wir sind euer Sender für eure Region. Schön, dass ihr mit dabei seid. Aber manchmal, nur ganz selten, schauen wir auch mal über die Grenzen unserer Region hinaus. Zum Beispiel, wenn Harry Styles nach Deutschland kommt. Es ist endlich wieder soweit. Er geht auf Tour nächstes Jahr und heute startet der Vorverkauf um 9 Uhr. Leider müssen wir dafür nach Berlin. Er hat nur 2 Konzerte nächstes Jahr im Juli auf dem Flughafengelände Berlin-Tempelhof. Ja, letztes Jahr war Harry Styles oft in Berlin, hat viele spannende Menschen kennengelernt, viel Musik gehört und das hat ihn beim aktuellen Album anscheinend sehr inspiriert. Also kommt er nach Berlin. So ist er halt, der Harry. Ne? Der Ansturm auf die Tickets natürlich wahrscheinlich sehr, sehr riesig, vor allem weil es halt nur 2 Konzerte sind. Also, vielleicht habt ihr ja gerade Zeit, könnt ihr mal kurz googeln, ob es überhaupt eine Chance gibt, dass ihr heute 9 Uhr ein bisschen im Vorverkauf mit dabei seid. Vielleicht kennt ihr auch jemanden, der heute frei hat, irgendein Student oder eure Kids oder irgendjemand. Und während ihr schaut, ob es irgendwie hinbekommt, habe ich hier für euch Harry Styles natürlich mit As It Was zur kleinen Motivation, dass ihr das vielleicht nächstes Jahr dann live hören könnt.

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1: Es ist 6 Uhr und 27 Minuten. 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
2: Heute Morgen ist es überwiegend bedeckt. Örtlich gibt es Auflockerungen. In Bayerisch-Schwaben und im Allgäu ziehen ab Mittag verbreitet Schauer auf. Im Unterallgäu kann es auch gewittern. Es werden 22 bis 25 Grad. Der Radio Schwaben 3-Tage-Trend. Morgen beginnt der Tag teils freundlich. Am Nachmittag ziehen wieder mehr Wolken auf bei 18 bis 20 Grad. Am Freitag zeigt es sich wechselnd bewölkt mit freundlichen Abschnitten. Am Wochenende setzt sich der bedeckte Wettercharakter fort. Im Allgäu ist örtlich Nebel möglich. Im Moment in Pöttmes 14 Grad bei starker Bewölkung, in Erkheim 16 und in Donauwörth 15 Grad.
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4: Und einen schönen guten Morgen. Ich habe nur eine Meldung für euch. Zwischen dem Kreisverkehr kurz vor der A8 bei Neuses und der Anschlussstelle Neuses selbst gab es einen Unfall. Die Einfahrt ist gesperrt, ebenso die Brücke. Blitzer sind uns momentan noch keine gemeldet. Wenn ihr einen habt, 08000 11 82 11, könnt ihr uns einfach melden, dann nehmen wir mit.
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4: Ihr steht vor dem Kleiderschrank, wisst nicht genau, was ziehe ich heute an. Momentan ist es auch schwierig. Ich kann es auch überhaupt nicht einschätzen gerade. Gestern zum Beispiel bin ich mit Mütze, Handschuhe und alles zur Arbeit gefahren, habe trotzdem gefroren in der Früh und dachte mir, boah, ist das kalt. Und heute saß ich auf dem Fahrrad ohne Mütze, ohne Handschuhe, ohne alles und es war fast trotzdem zu warm. Also es ist ein relativ warmer Morgen hier bei uns in der Region. Trotz allem natürlich ein ordentliches Jäckchen an, vielleicht auch ein Pulli drunter oder sowas. Aber ja, wirklich kalt ist diese Nacht nicht gewesen.
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0: gelaunt in den Tag starten, zusammen mit Radio Schwaben. Ich hoffe, das kriegt man hin. Schön, dass ihr eingeschaltet habt. Hier sind wir wieder mit mehr 80ern, 90ern und aktuellen Hits am 16. September. Und ich weiß nicht, ob das bei euch auch so ist, aber ich finde, je nach Jahreszeit haben bei mir zum Beispiel andere Speisen Saison. Sowas wie zum Beispiel Honig esse ich im Sommer relativ wenig bis gar nicht, aber so im Herbst und Winter finde ich es total geil. Egal ob auf dem Brot oder einfach so in Tee rein, ist ein super, super leckeres Zeug, ist ja auch recht gesund, wenn man es in Maßen genießt. Aber kennt ihr das, wenn ihr einen Honig zum Beispiel über den Sommer stehen lasst und dann kristallisiert der? Ich habe da schon öfter was weggeschmissen. Das ist aber Quatsch, oder Jojo?
1: Nee, das ist überhaupt gar nicht schlimm oder schlecht. Kristallisierter Honig ist eigentlich normal, okay. Je höher nämlich der Traubenzuckeranteil im Honig ist. Also zum Beispiel beim Rapshonig oder Löwenzahnhonig findest du das, desto schneller kristallisiert dieser Honig.
0: Aha.
1: Und das ist überhaupt kein Qualitätsverlust oder ein Mangel, sondern eigentlich im Gegenteil. Es zeigt, dass du einen echten, naturbelassenen Honig in der Hand hast.
0: Oh.
1: Was ja gut ist. Wenn man ihn lieber flüssig mag, dann in ein warmes Wasserbad geben, bitte unter 40 Grad, damit die wertvollen Inhaltsstoffe nicht kaputt gehen. Ja, und erwärmen und schon ist er wieder flüssig.
0: Da haben wir wieder was gelernt von unserer Jojo Schweizer, unsere Radio Schwaben Mutti, die weiß halt Bescheid, wenn ich wieder irgendeinen Quatsch mache und den Honig wegwerfe. Ja, der ist ja auch oft teuer genug, vor allem wenn es ein guter Honig ist. Also, wenn er kristallisiert, nicht wegwerfen. Haben wir wieder mal was gelernt. Lasst euch schmecken.

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Ihr hört Radio Schwaben am Mittwochmorgen. Schön, dass ihr eingeschaltet habt. Lukas Prosser für euch an den Reglern. Und ja, ich muss mir immer was überlegen, um euch so ein bisschen zu motivieren. Aber am Mittwoch fällt es mir nicht schwer, weil es einfach was gibt, was ja einfach ein Fakt ist. Und zwar, der Morgen ist noch so richtig weit weggefühlt vom Wochenende. Und der Abend ist schon auf einmal so richtig nah dran. Ne? Am Abend sind wir schon kurz vorm Donnerstag. Es fühlt sich alles schon irgendwie ganz, ganz anders an. Am Mittwoch, da dreht sich die Woche so ins Gute. Und deswegen kann man auch was unternehmen. Zum Beispiel nach Dillingen fahren. Da ist nämlich Bingo Night das Original in der Havanna Cocktailbar. Also Spannung, gute Drinks und ein bisschen Nervenkitzel. Ja, ich meine, Bingo ist immer so ein Spiel, da macht man sich manchmal so ein bisschen lustig drüber. Irgendwie gefühlt, das ist so das Altenheimspiel und so, hat man ja schon oft gehört. Aber ganz ehrlich, habt ihr schon mal Bingo gespielt? Das ist super lustig. Macht super, super Spaß. Und natürlich gibt es dann da eben auch noch einen DJ, der das Ganze moderiert und so weiter. Es gibt natürlich gute Drinks. Also einfach die Freunde einpacken und da mal hinfahren. Das geht auch mal unter der Woche am Mittwochabend. Ja, das ist so der erste Abend, wo man auch ein bisschen wieder was unternehmen kann. Weil ganz ehrlich, Montag, Dienstag, da muss man einfach nur überleben. Aber ab Mittwoch beginnt das Leben langsam wieder. Also, falls ihr euch dafür interessiert, alle Infos gibt es auf radioschwaben.de unter dem Reiter Veranstaltungen. Da gibt es natürlich auch noch ganz, ganz viele andere Sachen zu finden. Falls ihr sagt, Dillingen ist mir zu weit weg. Ja, man muss ja nicht nach Dillingen fahren. Es gibt genug bei uns in der Region. 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

0: Gleich mehr davon.
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2: Zum Start in den Tag zeigt sich der Himmel wechselnd bewölkt, teils schon freundlich. Im Laufe des Vormittags ist es milder. Am Nachmittag ziehen Schauer auf. Örtlich sind im Süden auch Gewitter möglich, bei 19 bis 25 Grad. Zum Abend hin ist es mit weiteren Schauern wieder frischer. Der Radio Schwaben 3-Tage-Trend. Morgen zeigt sich der Tag freundlich, später wolkiger und im Süden unbeständig. Am Freitag meist bewölkt, mit zeitweise etwas Regen im Norden. Zum Wochenende zeigt es sich in Bayerisch-Schwaben und im Allgäu überwiegend bedeckt und örtlich neblig. In den kühleren Lagen geht es morgens auf 6 bis 10 Grad zurück. Aktuell sind es in Affing 15 Grad bei bedecktem Himmel, in Ottobeuren 16 Grad und in Nordendorf 15 Grad.
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0: Es ist 6 Uhr und 57 Minuten. 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
4: Ich bin Angela Kress. Guten Morgen. Vor dem höchsten Zivilgericht geht es heute um Corona-Masken. Viele Händler haben das Bundesgesundheitsministerium verklagt. In einigen Verfahren wurde schon entschieden. Ein Urteil des Bundesgerichtshofs könnte aber wegweisend für noch laufende Verfahren sein. Jacqueline Melcher berichtet.
5: Das Bundesgesundheitsministerium hatte im Frühjahr 2020 ein sogenanntes Open-House-Verfahren durchgeführt, bei dem jeder, der wollte, dem Bund für 4,50 Euro das Stück FFP2-Masken verkaufen konnte. Doch es machten viel mehr Firmen mit als erwartet. Bei vielen verweigerte der Bund später die Annahme wegen angeblicher Mängel oder vermeintlich versäumter Fristen. Zahlreiche Händler zogen dagegen vor Gericht.
4: Bei den Staatsanwaltschaften wachsen die Berge unerledigter Verfahren weiter an. Erstmals blieben nach Angaben des Deutschen Richterbundes bundesweit mehr als 1,1 Millionen Fälle unbearbeitet. Insgesamt landeten im ersten Halbjahr mehr als 2,7 Millionen neue Fälle bei den Staatsanwaltschaften, schreibt die Richterzeitung. Der Richterbund fordert die Landesregierungen unter anderem auf, mehr Stellen zu schaffen. Angesichts der hohen Spritpreise soll es Entlastungen geben. Das hat Bundeskanzler Merz ja gestern angekündigt. Diskutiert wird jetzt über das Wie. Dazu hat sich Merz nämlich noch nicht konkret geäußert. Bundesumweltminister Schneider sagte der ARD am Abend, dass er davon ausgehe, dass die Bundesregierung die Mehrwertsteuer für Benzin und Diesel senken werde. Das Oktoberfest soll sicherer werden. Das ist eine Erkenntnis aus dem vergangenen Jahr, als einige Menschen wegen Überfüllung Panik bekamen und sich viele nicht gut informiert fühlten. Die genauen Pläne wollen Polizei und Stadt heute vorstellen. Bereits bekannt ist unter anderem, dass KI-gestützte Kameras in Zukunft große Ansammlungen erkennen und schnell Alarm schlagen sollen.
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6: Und aktuell keine Meldungen von ADAC oder Polizei. Dafür habe ich ein paar Blitzer für euch. In Augsburg Neusesserstraße und Hans-Böckler-Straße. Neu-Ulm noch die Europastraße und in Wangenhammer ein in der Talstraße.
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6: Hört den Mittwoch hier im Frühstücksradio auf Radio Schwaben. Ab heute Mittag geht's aufs neue Wochenende zu und nicht mehr vom Alten weg. Ihr wisst Bescheid, wir spalten die Woche. Und langsam, wenn wir in der guten Hälfte der Woche sind, interessiert's natürlich auch sehr, wie wird das Wetter so Richtung Wochenende und auch am Wochenende. Ja, weil da kommt's wirklich drauf an. Wir schauen es uns gleich an mit Kai Zorn aus der Radio Schwaben Wetterredaktion. Er kommt zu mir in wenigen Minuten.
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Morgen um diese Uhrzeit ist einfach schon Donnerstag. Servus, hier ist Radio Schwaben. Ja, da muss man einfach ab und zu drauf hinweisen, weil es geht jetzt ganz, ganz schnell. Dann sind wir wieder richtig nah dran am Wochenende. Und deswegen dürfen wir auch schon mal aufs Wetter schauen. Was bringt das Wochenende so mit? Was dürfen wir erwarten? Er ist jetzt hier bei mir im Studio, Kai Zorn aus der Radio Schwaben Wetterredaktion. Grüß dich nah dran am Wochenende. Und deswegen dürfen wir auch schon mal aufs Wetter schauen. Was bringt das Wochenende so mit? Was dürfen wir erwarten? Er ist jetzt hier bei mir im Studio, Kai Zorn.

0: 15 Grad mit Wind und Regen. Und das ist dann wohl insgesamt der Trend für Ende September, auch Anfang Oktober. Viel Unruhe in der Atmosphäre. Sprich, mal haben wir Hochdruck mit Sonnenschein und Wärme, dann wieder Tiefdruck mit Wind und Regen.
1: Ja, das klingt doch aber alles sehr gut zu verkraften. Ich finde, solange es immer wieder so richtig schöne Spätsommertage oder halt vielleicht sogar dann schon goldene Herbsttage gibt, da kann man auch mal die paar Regentage genießen, sich zurückziehen, einfach mit einer Decke zu Hause, ist auch mal schön. Und dann freuen wir uns umso mehr, wenn die Sonne wiederkommt.

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Noch knapp 3 Monate, dann ist übrigens Weihnachten. Hallöchen, hier ist Radio Schwaben zusammen mit Lukas Prosser. Und ihr denkt euch jetzt wahrscheinlich gerade, oh nee, es gibt schon Lebkuchen im Supermarkt. Und jetzt kommt der Prosser und erzählt was von Weihnachten. Was will der denn? Keine Sorge, ich drehe noch nicht komplett am Rad. Ich meine, ich liebe Weihnachten. Ich freue mich jetzt schon auf die Weihnachtszeit. Aber ich weiß, viele packen es gar nicht und wollen vor allem im September nichts davon hören. Aber ich habe was total Lustiges gesehen. Und zwar, es werden jetzt schon Weihnachtsbäume gesucht. Und zwar große Weihnachtsbäume, zum Beispiel von der Stadt Günzburg oder auch von der Stadt Neu-Ulm. Da geht es halt wirklich um so richtige Brecher. 8 bis 15 Meter hoch, solche Tannen werden da gesucht. Werden wahrscheinlich auch andere Städte demnächst auf den Zug aufspringen. Denn solche Tannen sind immer gar nicht so leicht zu finden. Auch Fichten werden übrigens gesucht. Und ja, falls ihr da jemanden kennt, falls ihr was gehört habt oder sowas, die Städte suchen für Marktplätze, für Weihnachtsmärkte jetzt schon große Weihnachtsbäume. Also, keine Sorge, ich esse noch keine Spekulatius, ich habe auch noch keine Lebkuchen gekauft. Ich mache das immer erst am 1. Dezember. So lange halte ich durch, auch wenn es mir schwerfällt. Aber trotz allem freue ich mich auf Weihnachten und so ein kleines bisschen Weihnachtsstimmung im September tut auch mal gut, solange sie nach 1,5 Minuten wieder vorbei ist. Deswegen gehen wir jetzt wieder ganz normal in die Musik. Und falls ihr irgendjemanden kennt, der solche Bäume hat oder selber solche Bäume habt, einfach auf radioschwaben.de vorbeischauen. Da gibt's alle Infos.

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1: Es ist 7 Uhr und 24 Minuten. 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
2: Heute früh ist es meist bewölkt. Örtlich zeigt sich etwas Sonne. In Bayerisch-Schwaben und im Allgäu ist es im Tagesverlauf wechselhafter. Am Nachmittag ziehen Schauer auf. Im Allgäu sind einzelne Gewitter möglich, bei 22 bis 25 Grad. Zum Abend hin lassen die Niederschläge nach. Der Himmel bleibt jedoch wolkig. Der Radio-Schwaben-Drei-Tage-Trend. Morgen startet örtlich neblig und freundlich. Später nehmen die Wolken zu. Im Allgäu sind einzelne Schauer möglich. Am Freitag bleibt es überwiegend bewölkt, in Nordschwaben fällt vereinzelt etwas Regen und am Wochenende zeigt sich das Wetter ähnlich, mit örtlichem Nebel und kühlen Frühwerten zwischen 6 und 12 Grad. Momentan haben wir in Meitingen 15 Grad, in Nesselwang 18 Grad und trocken, sowie in Asbach-Beumenheim 15 Grad.
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3: Und Servus raus auf die A7 Füssen Richtung Ulm. Zwischen Eumittelberg und dem Dreieck Allgäu besteht Gefahr durch mehrere Gegenstände auf der Fahrbahn. Da liegen Holzklötze, bitte aufpassen. Die B2 Donauwörth Richtung Augsburg, da man Stau bei Gersthofen, plant mehr Zeit ein. Ebenso auf der B28 geht die Stetten Richtung Ulm, da man Stau bei Neu-Ulm. Und auf der B10 Nersingen Richtung Ulm auch ein Stau bei Neu-Ulm. Blitzer. In Jettingen-Scheppach stehen sie in der Messerschmidt-Straße. Augsburg-Neusesser-Straße, Hans-Böckler-Straße und Berliner Allee. Dann Neu-Ulm noch die Europastraße. Wangen die Talstraße und Füssen die Froschenseestraße.
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3: Haben den Plärrer noch nicht mal so ganz verkraftet und jetzt startet schon die Wiesn. Und zwar am Samstag ist es soweit. Das größte Volksfest der Welt direkt vor den Türen unserer Region. Ja, natürlich werden auch wahrscheinlich viele von euch dahin fahren. Vielleicht ihr selber, vielleicht könnt ihr da gar nichts mit anfangen. Ich zum Beispiel bin eher ein Fan von den kleinen Volksfesten bei uns in der Region. Ist immer Geschmackssache. So oder so schauen wir aber gleich mal auf die Wiesentrends 2026, damit wir auch gut angezogen in München ankommen. Ne?
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0: Radio Schwaben am Mittwoch und am Samstag heißt es wieder Ortzapft ist. Ja, wir sind ganz, ganz kurz vor der Wiesn 2026. Für einige der absolute Horror, ich gehöre dazu, es ist überhaupt nicht meins, ich bin lieber bei unserem kleinen Volksfest hier auf dem Dorf, aber für viele ist es ein absolutes Highlight im Jahr und natürlich wollen wir gut ausschauen, wenn wir in München auflaufen, das ist ja klar. Deswegen, wie schauen wir gut aus mit den Wiesentrends 2026? Meine Kollegin Helen Martin hat sie mal rausgesucht, erstmal fürs Dirndl.
1: Also da ist das Stichwort auf jeden Fall traditionell. Heißt, das Dirndl geht übers Knie und die Blusen dürfen gerne hochgeschlossen sein. Bei den Farben sind gedeckte, erdige Töne angesagt, also rot, grün oder braun. Und was auch richtig cool ist, Ton in Ton. Also Dirndl, Schürze und Bluse sind farblich aufeinander abgestimmt. Und bei Stoffen würde ich auf jeden Fall was Hochwertiges nehmen, also Leinen, Samt, Kord oder Seide. Und als kleiner Twist, in die Schürzenschleife ein Seidentuch einbinden.
0: Alles klar, da wissen wir schon mal Bescheid, wie es beim Dirndl auszuschauen hat. Wie ist es bei der Lederhosen?
1: Auch da sind klassische Looks ein Ding, also eine gut sitzende Lederhose, ein ordentliches Hemd und dazu traditionelle Schuhe. Auch so richtig historische Trachten und traditionelle Stücke sind wieder beliebt. Aber wichtig ist halt, dass die Lederhose wirklich gut sitzt. Ich meine, ist auch null schlimm, wenn die Lederhose schon so ein paar Gebrauchsspuren hat. Das ist ja total normal, beziehungsweise so soll es ja auch sein.
0: So schaut's aus und nach der Wiesn sind die Lederhosen eh ein bisschen gebrauchter als davor. Also, jeder, der zur Wiesn geht, ich wünsche euch ganz, ganz viel Spaß. Lasst es krachen, schaut's gut aus und vertretet Bayerisch Schwaben und das Allgäu, so wie es sein soll. Bei denen, den zeigt man, wo es lang geht, gell? Wenn wir nach München gehen, dann lassen wir es krachen.
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2: Am Vormittag ist der Himmel meist bedeckt. In Bayerisch-Schwaben und im Allgäu gibt es örtliche Auflockerungen. Am Nachmittag ziehen Schauer auf. Im Allgäu sind auch Gewitter möglich, vereinzelt mit Hagel. Die Höchstwerte liegen heute zwischen 23 und 25 Grad. Zum Abend hin sinken die Temperaturen. Der Radio Schwaben 3-Tage-Trend. Morgen beginnt der Tag teilweise freundlich, später nehmen die Wolken zu und örtlich fällt etwas Regen. Am Freitag zeigt sich der Himmel überwiegend bedeckt, stellenweise fällt leichter Regen. Am Wochenende wird es regional bedeckt bis neblig, bei Frühwerten zwischen 6 und 12 Grad. Im Moment in Haunstetten 15 Grad, in Buchlohe 17 Grad und trocken, sowie in Bissingen 15 Grad.
0: 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Es ist 7 Uhr und 56 Minuten. 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
3: Ich bin Angela Kress. Guten Morgen. Die Spritpreise sind zuletzt wieder stark nach oben gegangen. Kanzler Merz hat deshalb Entlastungen angekündigt. Jetzt wird darüber diskutiert, wie die aussehen sollen, und das könnte zu neuem Streit in der Koalition führen. Die SPD will Übergewinne bei den Mineralölkonzernen abschöpfen. Diesen Schritt lehnt der Kanzler bisher ab. Bremens Bürgermeister Bovenschulte mahnte im ZDF zur Eile.
4: Es müssen jetzt schnell Entscheidungen getroffen werden, weil die Situation an den Zapfsäulen einfach unerträglich ist. Die Menschen müssen entlastet werden, und da zählt jetzt eigentlich jeder Tag.
3: Eine hundertprozentige Lösung werde es nicht geben, so Bovenschulte. Die Bundesregierung will Konsequenzen aus dem islamistischen Terroranschlag beim Christopher Street Day in Berlin ziehen. Das Bundeskabinett soll heute einen 10-Punkte-Plan beraten. Der sieht unter anderem eine Mindestfreiheitsstrafe von einem Jahr für besonders gefährliche Körperverletzungen mit Messern und anderen gefährlichen Werkzeugen vor. Bisher liegt die Mindeststrafe bei einem halben Jahr. Bayerns Staatsanwaltschaften ächzen unter der Last unerledigter Verfahren, und das seit Jahren. Die Zahl offener Fälle lag zur Jahresmitte bei fast 89.800, wie die Richterzeitung schreibt. Zum Vergleich, 2021 waren es noch über 22.000 weniger. Auch bundesweit steigen die Zahlen. Der Richterbund fordert deshalb die Landesregierungen auf, gegenzusteuern. Der Eindruck, dass die Strafverfolgung von der Kassenlage abhänge, dürfe sich nicht verfestigen. Deutschland und die USA wollen ihre Zusammenarbeit bei Rüstungsprojekten deutlich ausbauen. Dazu haben die Verteidigungsminister Pistorius und Hegseth in Washington eine Absichtserklärung unterzeichnet. Für Deutschland heißt das, mehr Waffen, Munition und Ausrüstung der NATO könnte in Zukunft von hier kommen. Pistorius sagte, Deutschland verfüge unter anderem über bestens ausgebildete Fachkräfte und technologische Spitzenkompetenz.
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5: Und es geht los auf der B17 Augsburg Richtung Landsberg. Wir haben Stau zwischen dem Kreuz Augsburg West und Göggingen. Plan mehr Zeit ein. Dann die B300 Krumbach Richtung Augsburg. Ein Stau zwischen Gessertshausen und Diedorf. Auch da mehr Zeit einplanen. Die B28 geht die Stetten Richtung Ulm. Ein Stau bei Neu-Ulm. Und die B10 Nersingen Richtung Ulm. Ein Stau bei Neu-Ulm. Blitzer haben wir in Jettingen-Scheppach in der Messerschmidtstraße. Augsburg, Neusisser Straße, Hans-Böckler Straße und Berliner Allee. In Neu-Ulm die Europastraße, Wangen die Talstraße und Füssen die Froschenseestraße.
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5: Auf dem Weg zur guten Hälfte der Woche an diesem Mittwochmorgen. Schön, dass das mit uns macht. Hier ist Radio Schwaben. Vielleicht gerade auf der Arbeit angekommen, vielleicht seid ihr auch schon ein, zwei Stündchen da. So oder so kommen jetzt für euch alle die 80er ab 8. Eine halbe Stunde nur 80er, einfach aufdrehen und genießen und ganz entspannt und schnell vor allem in den Arbeitsmorgen am Mittwoch starten.
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Herzlich willkommen zu einer kleinen Zeitreise am Mittwochmorgen hier auf Radio Schwaben. Da sind wir wieder bei den 80ern ab 8. Wir gehen zurück in eins der geilsten Jahrzehnte. Und in diesem Jahrzehnt war irgendwie auch alles geil, auch die Serien. Ne? Heute, vor ganz genau 42 Jahren, kam die erste Folge Miami Vice raus. Boah, was für eine Wahnsinnsserie. Absolut natürlich Geschichte geschrieben. Und die erste Folge, die hat direkt mal 2 Stunden gedauert. Und wie es damals üblich war, bei legendären Filmen und Serien waren auch immer legendäre Songs mit dabei. Und für den Start in diese Serie haben sie sich den hier ausgesucht. Phil Collins mit In the Air Tonight. Für so eine richtig schöne, lange, emotionale Szene, wo es noch einen kleinen Dialog gibt, kommt In the Air Tonight. Und natürlich mit dieser Explosion an den Drums von Phil Collins. Absolute Gänsehaut. Vielleicht habt ihr das damals gesehen. Ist jetzt dann für euch Nostalgie pur, wenn ihr vielleicht an diese Serie denkt. Und für alle anderen einfach nur ein grandioser Song aus den 80ern. In the Air Tonight. Hier ist Phil Collins für euch.

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die 80er, ab 8 hier auf Radio Schwaben. Und manchmal ist es ein Song für einen Künstler oder Musiker und der reicht eigentlich fürs ganze Leben. So in der Art war es auch für Kate Bush. Heute vor 41 Jahren hat ihr Album Hounds of Love, Madonna's Like a Virgin, von den englischen Charts von Platz 1 gestoßen. Und wenn man weiß, Like a Virgin, das war für Madonna einer der größten Erfolge. Und wenn man das über Madonna sagt, dann weiß man Bescheid. Und trotzdem hat es Kate Bush geschafft. Und auf ihrem Album Hounds of Love war natürlich der Song hier, Running Up That Hill. Und klar, Kate Bush hatte sehr viele Erfolge, immer wieder auch in den 90ern, natürlich in den 80ern auch. Aber Running Up That Hill, der kam auch nochmal durch Stranger Things, durch die Serie jetzt in den 2020er Jahren nochmal richtig groß raus, war da auch nochmal in den Charts. Ein Song kann manchmal reichen, um nie wieder in Vergessenheit zu geraten. Ist aber auch eine geile Nummer. Hier ist er für euch.

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3: Es ist 8 Uhr und 25 Minuten. 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
4: Heute Vormittag liegt über Bayerisch, Schwaben und dem Allgäu meist eine geschlossene Wolkendecke. Im Ostallgäu sind schon sonnige Lücken möglich, sonst ist es zunächst trüb. Am Nachmittag kommen Schauer auf. Im Unterallgäu sowie im Ostallgäu und Oberallgäu sind auch Gewitter möglich. Im Oberallgäu teils mit Hagel. Die Höchstwerte liegen zwischen 23 und 25 Grad. Dazu frischt der Wind zeitweise auf. Zum Abend hin gibt es noch einzelne Schauer. Nachts lockert es vielerorts auf. Der Radio Schwaben 3-Tage-Trend. Morgen ist der Tag oft sonnig. Später ziehen Wolken auf und örtlich fällt etwas Regen. Am Freitag zeigt es sich meist bedeckt. In Nordschwaben fällt zeitweise leichter Regen bei 16 bis 19 Grad. Am Wochenende setzt sich das bedeckte Wetter fort. Die aktuellen Wetterwerte. In Königsbrunn sind es 17 Grad bei trockenem, bedecktem Wetter. In Oberstaufen 14 und in Tapfheim 15 Grad.
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6: Und nur zwei Meldungen, einmal von der B17 Augsburg Richtung Landsberg, immer wieder Stop and Go im gesamten Stadtgebiet Augsburg. Plant mehr Zeit ein. Und die B28 hält die Städten Richtung Ulm, ein Stau bei Neu-Ulm. Blitzer. In Günzburg stehen sie in der Weißenhorner Straße. Augsburg, Alte Gasse und Rheinölstraße. Landsberg, die Iglinger Straße. Wiedergeltingen, die Mindelheimer Straße. Und Mindelheim selbst, die Bad Wörishofer Straße.
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6: Mehr 80er, 90ern und aktuellen Hits auf Radio Schwaben durch euren Mittwochmorgen. Ich bin froh, dass ihr mit dabei seid. Schön, dass ihr eingeschaltet habt. Und ja, ich hoffe, ihr hattet bis hierhin schon mal einen relativ guten Morgen. Jetzt sind ja die meisten wahrscheinlich von euch gerade auf der Arbeit oder haben zu Hause was zu tun. Ja, wir schicken euch jetzt ganz, ganz viel Musik rüber, damit es entspannt von der Hand geht. Habt einen schönen Mittwoch.
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0: Radio Schwaben am Mittwochmorgen. Es gibt so Dinge, von denen haben wir alle schon tausendmal gehört. Wir wissen auch so grob, um was es geht, aber so 100% durchblicken tut man halt dann doch irgendwie nicht. Vielen geht's da vielleicht so mit der Ozonschicht. Am heutigen Tag wird nämlich zur Erhaltung genau dieser Schicht aufgerufen. Aber warum ist das allen immer so wichtig?
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0: Circa 15 bis 50 Kilometer über uns allen schwebt sie. Die Ozonschicht. Sie entsteht durch Sonnenstrahlen, die in unsere Atmosphäre eindringen. Wenn das passiert, wird Sauerstoff durch die enorme Energie von den Sonnenstrahlen aufgespaltet, setzt sich dann wieder mit anderen Molekülen zusammen und es entsteht Ozon. Ja, klingt jetzt voll nach Chemieunterricht, ich weiß, aber das ist wirklich wichtig, denn dieses Ozon absorbiert den schädlichen Teil der UV-Strahlung, bevor sie uns erreicht. Wäre diese Ozonschicht also nicht da, würden innerhalb von kurzer Zeit die Strahlen alles Leben auslöschen. Durch die UVB- und die UVC-Strahlung würde es unsere DNA zerfetzen. Klingt wie eine Zeile aus einem Deutschrap-Song.
2: Solltest du noch einmal mein Ego verletzen, werde ich deine DNA zerfetzen.
0: Ja, dann kommen wir mal zum Problem mit der Ozonschicht. Durch Chemikalien wurde diese Schicht bereits verletzt und es entstanden sogenannte Ozonlöcher. Es ist zwar schon noch Schutz durch die Atmosphäre da, allerdings sehr geschwächt. Das Leben in den Bereichen darunter ist möglich, aber sehr gefährlich. Aber der gute Teil kommt noch. Durch das Verbot der Chemikalie FCKW ist die Ozonschicht glücklicherweise auf Heilungskurs.
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0: auch wenn es teilweise noch mal sommerliche Temperaturen hat, sollten wir uns schon jetzt Gedanken ums Thema Winterreifen machen, hat uns Fabian Fährmann vom ADAC heute Morgen geraten.
1: Wenn es dann plötzlich kühler wird, dann wollen alle Leute auf einmal zum Räderwechsel gehen und dann sind häufig keine Termine mehr frei.
0: Und am heutigen Tag zur Erhaltung der Ozonschicht haben wir gelernt, dass diese Schicht Sonnenstrahlen davon abhält, Achtung Zitat, unsere DNA zu zerfetzen. Das klang für mich irgendwie wie aus einem Deutsch-Rap-Song. Und dann ist irgendwie Folgendes passiert.
2: Solltest du noch einmal mein Ego verletzen, werde ich deine DNA zerfetzen.
0: Mit guter Laune. Manchmal ein bisschen verrückt, aber immer für euch da. Das bin ich. Jeden Morgen von 5 bis 9.
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0: und das.
1: And the Sultans. 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
2: Am Vormittag zeigt sich der Himmel meist bedeckt. Bei leichtem Wind ist es zunächst trocken. Am Nachmittag ziehen örtlich Regenschauer auf. Einzelne Gewitter sind möglich. Und zum Abend hin ist es örtlich nass. Der Radio Schwaben 3-Tage-Trend. Morgen ist der Tag zunächst freundlich. Früh liegen die Werte zwischen 8 und 14 Grad. Später zeigt es sich wolkiger und örtlich fällt etwas Regen. Am Freitag zeigt sich der Himmel meist bedeckt, örtlich fällt leichter Regen. Zum Wochenende zeigt es sich in Bayerisch-Schwaben und im Allgäu meist bedeckt und stellenweise neblig. Tagsüber liegen die Temperaturen zwischen 16 und 22 Grad. Derzeit in Untermeitingen 17 Grad bei bedecktem Himmel, in Marktoberdorf 19 Grad und in Harburg 16 Grad.
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0: Es ist 8 Uhr und 56 Minuten. 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
4: Ich bin Angela Kress. Guten Morgen. Störungen, Spionage, Sabotage, Drohnen werden zur realen Gefahr, aber trotzdem fehlt es oft an Schutzmaßnahmen. Das zeigt eine Umfrage, die unter anderem der Bundesverband für den Schutz kritischer Infrastrukturen durchgeführt hat. Ursula Winkler berichtet.
5: Mehr als 100 Unternehmen aus der sogenannten kritischen Infrastruktur wurden befragt, also etwa staatliche Institutionen, Verkehrsunternehmen oder Energie- und Wasserversorger. Und mehr als jedes zweite Unternehmen sagt, in den letzten Monaten haben wir verdächtige Drohnenflüge wahrgenommen, aber ähnlich viele geben zu, wir haben bisher keine Maßnahmen dagegen umgesetzt.
4: Nachdem die Spritpreise immer weiter in die Höhe klettern, hat Bundeskanzler Merz schnelle Hilfe versprochen. Jetzt wird unter anderem darüber diskutiert, wie das finanziert werden soll. Bundeswirtschaftsministerin Reiche lehnt zentrale Forderungen der SPD ab, wie es aus Ministeriumskreisen hieß. Eine Übergewinnsteuer für Extraprofite der Mineralölkonzerne etwa sei rechtlich wie wirtschaftlich problematisch. Es wird ja gerade auch darüber diskutiert, ob es ein Mindestalter für Social Media braucht. Heute könnte der Rahmen dafür klarer werden. EU-Kommissionspräsidentin von der Leyen hat einen EU-Vorschlag angekündigt und es wird erwartet, dass sie sich heute in ihrer Rede zur Lage der Europäischen Union dazu äußert. Hitze und Dürre haben auch diesen Sommer schwerwiegende Folgen für Gesellschaft und Wirtschaft verursacht. Das sagt der Gesamtverband der Versicherungswirtschaft und fordert Politik und Wirtschaft auf, besser vorzubeugen. Im dritten Quartal hätten Hitze und Dürre das Wirtschaftswachstum um bis zu 0,5 Prozentpunkte verringert, sagte GdV-Geschäftsführer Asmussen dem Redaktionsnetzwerk Deutschland. Unter anderem, weil Menschen bei Hitze weniger produktiv arbeiteten.
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2: Auf der A8 Stuttgart Richtung München ist zwischen Augsburg-West und Dasing wegen Mäharbeiten der Standstreifen blockiert. Zwischen Zusmarshausen und Burgau ist wegen Bauarbeiten der linke Fahrstreifen gesperrt. Und hier die neuesten Blitzer auf Radio Schwaben. In Dillingen auf der Wittislinger Straße sowie in Günzburg auf der Weißenhorner Straße. In Augsburg in der Alten Gasse und der Bürgermeister Auernhammer Straße. Auf der B10 bei Neu-Ulm sowie auf der Illertisser Straße in Altenstadt und der Lindauer Straße in Kempten. Kommt gut ans Ziel.
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2: Starten wir rein. Mein Name ist Andrea Alimente. Nonstop-Hits ohne Umwege für ganz Bayerisch-Schwaben und das Allgäu. Gut gelaunt durch den Mittwoch. Und jetzt aufdrehen!

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1: Es ist 9 Uhr und 27 Minuten. 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
2: Heute Vormittag gibt es einen Mix aus Sonne und Wolken. In Bayerisch-Schwaben und im Allgäu nehmen die Wolken im Tagesverlauf zu. Örtlich gibt es Regenschauer, am Alpenrand einzelne Gewitter. Heute Nachmittag liegen die Temperaturen zwischen 23 und 25 Grad. Zum Abend hin ist es wechselhaft. Der Radio Schwaben 3-Tage-Trend. Morgen startet der Tag örtlich mit Frühnebel und 8 bis 10 Grad. Später zeigt es sich wolkiger mit etwas Regen. Am Freitag ist es überwiegend bedeckt. Im Norden fällt stellenweise etwas Regen. Am Wochenende zeigt sich der Himmel weiter wechselhaft bewölkt und teils neblig. Im Moment sind es in Bobingen 19 Grad, in Memmingen 18 Grad und in Weißenhorn 18 Grad. Trocken und stark bewölkt.
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2: Auf der A8 München Richtung Stuttgart ist zwischen Zusmarshausen und Burgau wegen Bauarbeiten der linke Fahrstreifen gesperrt. Vorsicht auf der B12 Buchlohe Richtung Kempten. Zwischen Kaufbeuren-Neugablons und Altdorf blockiert ein defekter Gefahrgut-LKW den Fahrstreifen. Und hier die neuesten Blitzer auf Radio Schwaben. In Augsburg auf der Alten Gasse und in Dillingen auf der Wittislinger Straße. Auf der Weißenhorner Straße in Günzburg sowie auf der B10 bei Neu-Ulm. In Landsberg auf der Stadtwaldstraße und der Iglinger Straße sowie auf der Lindauer Straße in Kempten. Kommt gut ans Ziel.
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2: Der Vormittag auf Radio Schwaben mit Andrea Alimente. Diese Stunde ist für alle, die arbeiten müssen. Nonstop die größten Hits, nur für euch zusammengestellt. Und jetzt für euch Heart mit Alone. My Love is Your Love von Whitney Houston und Tiffany mit I Think We're Alone Now.

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2: Heute Vormittag wechseln sich Sonne und Wolken ab, später wird es wechselhaft. In Bayerisch-Schwaben und dem Allgäu ziehen zwischen Donau und Alpen im Tagesverlauf Schauer auf. Rund um Augsburg-Landsberg und im Unterallgäu sind auch Gewitter möglich. Zum Abend hin fällt örtlich Regen, in der Nacht sinken die Temperaturen auf etwa 9 bis 12 Grad. Der Radio Schwaben 3-Tage-Trend. Morgen beginnt der Tag stellenweise mit Nebel, danach gibt es freundliche Abschnitte, später mehr Wolken und im Süden leichten Regen. Am Freitag ist es überwiegend bedeckt, im Norden fällt zeitweise leichter Regen. Am Wochenende zeigt sich das Wetter vielerorts bedeckt, örtlich auch neblig. Die Höchstwerte liegen zwischen 20 und 22 Grad. Momentan meldet Fischach bedeckten Himmel bei 19 Grad. In Oberstdorf und Wemding liegen die Temperaturen jeweils bei 18 Grad.
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0: Es ist 9 Uhr und 57 Minuten. 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
4: Ich bin Angela Kress. Bei den Staatsanwaltschaften wachsen die Berge unerledigter Verfahren weiter an. Erstmals blieben nach Angaben des Deutschen Richterbundes bundesweit mehr als 1,1 Millionen Fälle unbearbeitet. Insgesamt landeten im ersten Halbjahr mehr als 2,7 Millionen neue Fälle bei den Staatsanwaltschaften, schreibt die Richterzeitung. Der Richterbund fordert, mehr Stellen zu schaffen. In die Diskussion über eine Entlastung bei Spritpreisen schalten sich auch Verbraucherschützer ein. In verschiedenen Bereichen sei das Leben teurer geworden, sagte die Vorständin des Verbraucherzentrale Bundesverbands PUB der Neuen Osnabrücker Zeitung. Sich nur auf eine Entlastung beim Sprit zu fokussieren, dürfe nicht die Antwort darauf sein. Öl und Gas seien auf den Weltmärkten knapp, das könne auch schnell Lebensmittel noch teurer machen. Die Schule ist in Bayern gestern wieder losgegangen und auch die Parteien starten jetzt wieder voll durch. Traditionell treffen sich die Landtagsfraktionen zu ihren Herbstklausuren. Los geht es heute für die Freien Wähler und die SPD. Auf den Tagesordnungen steht ein breiter Mix an Themen, von einer Stärkung der Krankenhäuser über Wohnen und Energie bis hin zu Sicherheit. Der Landtag kommt am 30. September zur ersten Sitzung nach der Sommerpause zusammen. Eine Woche später als die Champions League startet heute auch die Fußball-Europa League in eine neue Saison. Leverkusen empfängt um 21 Uhr zum Auftakt Celje. Pia Wegner berichtet.
5: Die Bilanz fällt kurz aus. Leverkusen und Celje sind sich bisher noch nie begegnet. International bringt der slowenische Meister der letzten Saison aber schon Erfahrung mit. 2025 erreichte Celje als erster Club des Landes das Viertelfinale eines großen UEFA-Wettbewerbs. Und zwar in der Conference League. Für diese Saison scheiterte das Team in den Playoffs zur Champions League und landete damit in der Europa League.
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2: Auf der B12 Buchlohe Richtung Kempten zwischen Kaufbeuren, Neugablons und Altdorf blockiert ein defekter Gefahrgut-LKW den Fahrstreifen. Und hier die neuesten Blitzer auf Radio Schwaben. Auf der Altengasse in Augsburg und auf der B25 bei Harburg. Auf der Wittislinger Straße in Dillingen sowie auf der Weißenhorner Straße in Günzburg. Auf der B10 bei Neu-Ulm, der Dietenheimer Straße in Illertissen und der Lindauer Straße in Kempten. Kommt's gut an!
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2: Andrea Alimente wünscht euch einen schönen Mittwoch. Jetzt geht's weiter mit den besten Songs für euren Vormittag.

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1: Es ist 10 Uhr und 25 Minuten. 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
2: Heute Vormittag wechseln Sonne und Wolken. In Bayerisch-Schwaben und im Allgäu ziehen am Nachmittag Schauer auf. Im Raum Augsburg-Landsberg und im Unterallgäu sind örtlich Gewitter möglich. Im Allgäu fällt am Abend teils Regen, bei Höchstwerten zwischen 22 und 25 Grad. Der Radio Schwaben 3-Tage-Trend. Morgen beginnt der Tag vielerorts freundlich. Später ziehen mehr Wolken auf. Im Süden fällt vereinzelt leichter Regen. Am Freitag zeigt es sich überwiegend bedeckt, in Nordschwaben mit etwas Regen und im Ostallgäu stellenweise neblig. Am Wochenende setzt sich das bedeckte Wetter fort. Regional gibt es weiter Nebel, bei Höchstwerten zwischen 20 und 22 Grad. Im Moment ist es in Dinkelscherben bei 23 Grad. In Steingaden und Neu-Ulm bei 21 Grad trüb.
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2: Vorsicht auf der A96 Lindau Richtung München. Zwischen Buchlohe Ost und Landsberg West liegt ein größeres Plastikteil auf der Fahrbahn. Und hier die neuesten Blitzer auf Radio Schwaben. In Augsburg gibt es Blitzer auf der Alten Gasse sowie auf der B10 bei Harburg. Weitere auf der Wittislinger Straße in Dillingen und auf der B10 bei Neu-Ulm. Auf der Dietenheimer Straße in Illertissen und auf der Lindauer Straße in Kempten sowie eine Abstandsmessung auf der A8 bei Leipheim. Gute und sichere Fahrt.
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2: Für ganz Bayerisch, Schwaben und das Allgäu gibt es jetzt bei uns die besten Hits mit Andrea Alimente. Und jetzt für euch Ugly Kid Joe mit Cats in the Cradle, Arthur's Theme von Christopher Cross und INXS mit Beautiful Girl. Auf geht's!

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1: Am Vormittag wechseln bei uns Sonne und Wolken. Später ziehen örtlich Schauer auf. In Bayerisch-Schwaben und dem Allgäu zeigt sich der Nachmittag wechselhaft. Vor allem im Raum Augsburg-Landsberg und im Unterallgäu sind Gewitter möglich. Heute Nachmittag erreichen wir 23 bis 25 Grad. Am Abend ist es örtlich nass. Der Radio Schwaben 3-Tage-Trend. Morgen ist der Start vielfach freundlich, später wolkiger. Im Ostallgäu fällt örtlich leichter Regen und abends kann sich dort Nebel bilden. Am Freitag ist es überwiegend bedeckt, örtlich fällt leichter Regen und am Wochenende zeigt es sich vielerorts bedeckt und örtlich neblig. Früh liegen die Temperaturen bei 6 bis 9 Grad. Momentan haben wir in Großaltingen 22 Grad bei bedecktem Himmel, in Kempten am Rathaus 22 Grad und in Nördlingen 23 Grad.
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0: Es ist 10 Uhr und 56 Minuten. 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
3: Ich bin Stefan Schütz. Die EU-Kommission will den Zugang zu sozialen Netzwerken für Kinder unter 13 Jahren in Deutschland und anderen Mitgliedsländern beschränken. Das halte Kommissionspräsidentin von der Leyen mit. Ein eigenes Nutzerkonto soll es erst ab 15 Jahren geben dürfen. Außerdem soll die EU Reserven an seltenen Erden anlegen. Sie sind wichtig für E-Autos und Chips. Die Abhängigkeit von China ist hoch. Bundesjustizministerin Hubich und Bundesinnenminister Dobrindt haben einen 10-Punkte-Plan vorgestellt, wie der Schutz gegen islamistischen Terror in Zukunft besser werden soll. Dabei geht es unter anderem um Bewährungsstrafen. In Zukunft soll bewertet werden, welche Folgen eine Tat für die Bevölkerung haben könnte. Auch die Mindestfreiheitsstrafe für besonders gefährliche Körperverletzungen mit Messern zum Beispiel soll erhöht werden. Millionen Menschen ächzen derzeit unter den hohen Spritpreisen. Es soll Entlastungen geben. Heftig diskutiert wird gerade über die Finanzierung. Unter anderem die Grünen sind für eine Übergewinnsteuer für Mineralölkonzerne. Vize-Fraktionschef Audretsch sagte im ZDF:
4: Das Wichtigste, was man tun muss, ist auf der einen Seite Preise runterzubringen. Das passiert, wenn man die Übergewinnsteuer einführt. Das wirkt preisdämpfend, weil die Konzerne dann eh wissen, die Übergewinne, die kriegen sie sowieso wieder weggenommen.
3: Kanzler Merz hat eine solche Steuer bisher abgelehnt, aber noch nicht konkret gesagt, wie die Entlastung aussehen soll. Mehr als 15 Millionen Jobs hängen hierzulande inzwischen an digitalen Geschäftsmodellen. Das hat eine Untersuchung des Bundesverbands Digitale Wirtschaft ergeben. Die Bruttowertschöpfung liege bei über 480 Milliarden Euro, knapp 12% der gesamten Wirtschaftsleistung. Die Forscher sagen auch, rund 95% der Unternehmen sind kleine oder mittlere Unternehmen. Das Ozonloch über der Antarktis ist im vergangenen Jahr so klein gewesen wie selten seit Anfang der 90er Jahre. Es sei das zweite Jahr in Folge, berichtet die Weltwetterorganisation. Die Ozonschicht ist wichtig, weil sie Menschen und die Erde vor gefährlichen UV-Strahlen der Sonne schützt. Trotzdem gibt's noch keine Entwarnung. In Teilen Europas habe die UV-Strahlung seit Mitte der 90er Jahre um bis zu 20% zugenommen.
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1: Auf der A7 Füssenreute Richtung Ulm stauen sich die Fahrzeuge zwischen Durachtalbrücke und Kempten auf 4 Kilometern. Der Zeitverlust beträgt bis zu 10 Minuten. Vorsicht auf der A96 Lindau Richtung München. Zwischen Buchlohe Ost und Landsberg West liegt ein größeres Plastikteil auf der Fahrbahn. An der Ausfahrt Landsberg Nord ist eine Unfallstelle nicht gesichert. Außerdem befinden sich Personen auf der Fahrbahn. Und hier die neuesten Blitzer auf Radio Schwaben. Auf der B466 bei Heinsfahrt und auf der B25 bei Harburg, auf der Wittislinger Straße in Dillingen und auf der B10 bei Neu-Ulm, auf der Illertisser Straße in Altenstadt sowie der Lindauer Straße in Kempten. Auf der A8 bei Leipheim gibt es eine Abstandsmessung. Gute und sichere Fahrt.
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1: Es ist 11 Uhr und 25 Minuten. 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
2: Heute wechseln sich Wolken und Sonne ab, einzelne Schauer sind möglich. In Bayerisch-Schwaben und im Allgäu zeigt es sich im weiteren Tagesverlauf wechselhaft, örtlich sind auch Gewitter möglich. Zum Abend ziehen besonders in den Allgäuer Lagen noch Schauer durch, in der Nacht kühlt es auf 9 bis 12 Grad ab. Der Radio-Schwaben 3-Tage-Trend. Morgen gibt es freundliche Abschnitte, später überwiegen die Wolken, örtlich fällt leichter Regen, bei Höchstwerten zwischen 18 und 20 Grad. Am Freitag ist es überwiegend bedeckt, stellenweise fällt leichter Regen. Am Wochenende ist es meist bedeckt, örtlich auch neblig. Im Moment in Gersthofen 24 Grad und bedeckt, in Kaufbeuren 22 Grad und trocken und in Möttingen 24 Grad.
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2: Auf der A7 Füssen-Reute Richtung Ulm staut es sich zwischen Durachtalbrücke und Kempten auf 3 Kilometer mit bis zu 12 Minuten Zeitverlust und zwischen Rastplatz Reudelberger Forst und Dreieck Hittistetten auf 5 Kilometer mit bis zu 10 Minuten Zeitverlust. Vorsicht auf der A96 Lindau Richtung München an der Ausfahrt Landsberg Nord wegen einer ungesicherten Unfallstelle und Personen auf der Fahrbahn. Zwischen Buchloe Ost und Landsberg West liegt ein größeres Plastikteil auf der Fahrbahn. Und hier die neuesten Blitzer auf Radio Schwaben. Auf der B466 bei Heinsfahrt sowie auf der B25 bei Harburg, auf der Weißenhorner Straße in Günzburg und auf der B10 bei Neu-Ulm. Auf der Dietenheimer Straße in Illertissen, der Hauptstraße in Meierhöfen sowie auf der A8 bei Leipheim gibt es eine Abstandsmessung. Kommt gut ans Ziel.
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2: Für euch am Mikro Andrea Alimente. Wir spielen nonstop eure Lieblingshits am Stück. Und jetzt für euch Lionel Richie mit Hello, Oasis mit Wonderwall und Bryan Adams mit Somebody. Und jetzt zurück zur Musik.

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2: Heute zeigt sich ein Mix aus Sonne und Wolken. Am Nachmittag ziehen in Bayerisch-Schwaben und im Allgäu Schauer durch. Im Raum Augsburg-Landsberg und im Unterallgäu sind auch Gewitter möglich. Zum Abend fällt örtlich weiterer Regen und der Wind frischt auf. In der Nacht kühlt es auf 8 bis 12 Grad ab. Der Radio Schwaben 3-Tage-Trend. Morgen gibt es zunächst Auflockerungen, später mehr Wolken. Im Allgäu und Unterallgäu fällt gelegentlich leichter Regen bei 18 bis 20 Grad. Übermorgen ist es meist bedeckt, mit einzelnen Schauern vor allem in Nordschwaben und rund um Augsburg. Am Wochenende setzt sich der herbstlich wechselhafte Eindruck fort, örtlich begleitet von Nebel. Die aktuellen Wetterwerte: in Aindling 24, in Bad Hindelang 21 und in Genderkingen 22 Grad. Trocken und stark bewölkt.
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0: Es ist 11 Uhr und 57 Minuten. 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
4: Ich bin Stefan Schütz. EU-Kommissionspräsidentin von der Leyen will den Zugang zu Social Media für junge Menschen einschränken. Kein Social Media unter 13 und einen persönlichen Account erst ab 15 Jahren, sagte sie in einer Rede zur Lage der EU. Genaue Details will sie morgen vorstellen. Bei der Entwicklung von KI wies von der Leyen auf die Gefahren hin und auf die Notwendigkeit, Risiken zu begrenzen. Alarmiert von der Trockenheit dieses Sommers plant die EU eine Wasserinitiative. Kommissionspräsidentin von der Leyen sprach undichte Leitungen an, durch die fast jeder vierte Liter Wasser verloren geht. Ziel müsse es sein, die dauerhafte Versorgung mit Wasser sicherzustellen. Bald soll außerdem ein Hitzeschutzplan vorgestellt werden, angesichts der mehr als 35.000 Toten während der jüngsten Hitzewellen. Der zuletzt stark in die Kritik geratene Kanzler Merz bekommt Rückendeckung der 8 CDU-Ministerpräsidenten. Sie haben in einer gemeinsamen Erklärung mitgeteilt, dass die Menschen darauf vertrauen können, dass ihre Probleme angegangen werden. Dies geschehe gemeinsam mit dem Bundeskanzler. Die Mühlen der Justiz mahlen langsam, so heißt es im Volksmund, und neueste Zahlen untermauern die alte Weisheit. Zur Jahresmitte gab es in Bayern fast 90.000 unerledigte Verfahren, ein Plus von 7.000 im Vergleich zum Vorjahr. Gefragt hatte die Deutsche Richterzeitung. Der Richterbund fordert von der Landesregierung, jetzt gegenzusteuern. Nach dem islamistischen Terroranschlag auf den Berliner CSD will die Regierung Konsequenzen ziehen und die Sicherheitsgesetze verschärfen. Das Kabinett hat einen 10-Punkte-Plan erarbeitet. Es berichtet Zoe Tasovali.
5: Wer jemanden mit einem Messer oder einem anderen gefährlichen Werkzeug in Lebensgefahr bringt, soll künftig mindestens ein Jahr ins Gefängnis. Auch wenn Gerichte über Bewährung entscheiden, sollen sie stärker darauf schauen, ob von einem Täter weiter Gefahr ausgeht. Außerdem sollen Ermittler der Länder bestimmte Verbindungsdaten vorübergehend sichern lassen können.
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2: Auf der A7 Füssenreute Richtung Ulm staut es sich zwischen Durach-Talbrücke und Kempten auf 3 Kilometern bis zu 15 Minuten Zeitverlust. Vorsicht auf der A7 Ulm Richtung Füssenreute zwischen Memmingen Süd und Woringen. Ein Müllsack liegt auf der Fahrbahn. Vorsicht auf der A96 Lindau Richtung München zwischen Buchlohe Ost und Landsberg West. Ein größeres Plastikteil liegt auf der Fahrbahn. Vorsicht auf der B2 Augsburg-Donauwörth bei Gersthofen. Zwischen A8, B17, Augsburg-West und Gersthofen-Nord in beiden Richtungen. Ein Hund befindet sich auf der Fahrbahn. Und hier die neuesten Blitzer auf Radio Schwaben. Auf der B466 bei Heinsfahrt und auf der B25 bei Harburg. In Günzburg auf der Weißenhorner Straße und in Illertissen auf der Dietenheimer Straße. Auf der Kaufbeurener Straße in Marktoberdorf und in der Parkstraße in Schwangau. Auf der A8 bei Leipheim gibt es eine Abstandsmessung. Kommt gut an!
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2: Jetzt wieder die schönste Musik für euch. Für euch Nena mit Leuchtturm. When You Say Nothing at All von Ronan Keating und Crowded House mit Don't Dream It's Over. Und jetzt zurück zur Musik.

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3: Es ist 12 Uhr und 26 Minuten. 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
4: Am Mittag zeigt sich bei uns ein bedeckter Himmel. Heute Nachmittag ziehen in Bayerisch-Schwaben und im Allgäu Schauer auf. Zwischen Augsburg und dem Unterallgäu sind auch Gewitter möglich. Zum Abend hin lässt der Niederschlag nach. Im Allgäu kann es aber noch regnen. Die Temperaturen liegen dann zwischen 13 und 17 Grad. Der Radio Schwaben 3-Tage-Trend. Morgen beginnt der Tag örtlich mit Nebel. Später überwiegen die Wolken. Im Allgäu fällt stellenweise etwas Regen. Am Freitag ist es überwiegend bewölkt. Örtlich fällt leichter Regen. Am Wochenende zeigt sich das Wetter ähnlich mit örtlichem Nebel und Höchstwerten zwischen 20 und 22 Grad. Derzeit in Schwabmünchen 25 Grad, Bad Grönenbach 24 Grad bei trockener, trüber Luft und Krumbach 24 Grad.
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4: Auf der A7 Füssenreute Richtung Ulm staut es sich zwischen Durachtalbrücke und Kempten auf 3 Kilometern mit bis zu 15 Minuten Zeitverlust. Zwischen Rastplatz Tannengarten und Rastplatz Illerberg auf 4 Kilometern sowie zwischen Rastplatz Tannengarten und Föhringen auf 5 Kilometern. Und hier die neuesten Blitzer auf Radio Schwaben. Auf der B25 bei Harburg sowie auf der B466 bei Heinsfahrt. In der Weißenhorner Straße in Günzburg und der Kaufbeurener Straße in Marktoberdorf. In der Parkstraße in Schwangau. Auf der A8 bei Leipheim wird der Abstand gemessen. Die kostenfreie Verkehrs- und Blitzer-Hotline 08000 11 82 11.
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4: Hier läuft, was ihr wirklich hören wollt. Andrea Alimente begleitet euch durch den Mittwoch. Freut euch auf Texas mit Summer Sun, The Promise You Made von Cock Robin und Joe Cocker mit Summer in the City. Hier ist die nächste Musikrunde.

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2: Heute Mittag zeigt sich meist bedeckter Himmel. Zwischen Nordschwaben und dem Allgäu ziehen bis zum Nachmittag örtliche Schauer durch. Vereinzelt sind Gewitter dabei bei 23 bis 25 Grad. Gegen Abend lässt der Regen vielerorts nach. Der Radio Schwaben 3-Tage-Trend. Morgen beginnt der Tag örtlich neblig. Später wechseln sich Sonne und Wolken ab. Früh liegen die Temperaturen zwischen 7 und 12 Grad. Übermorgen zeigt es sich wechselnd bewölkt mit örtlich leichtem Regen. Am Wochenende ist der Himmel vielerorts bedeckt und örtlich neblig. Die aktuellen Wetterwerte. In Friedberg 25 Grad bei bedecktem Himmel. In Lindau 21 Grad. In Gundelfingen 22 Grad.
0: 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Es ist 12 Uhr und 56 Minuten. 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
3: Ich bin Stefan Schütz. Wenn innerhalb von gut zwei Wochen mehr als 6 Millionen Menschen ein Volksfest besuchen, dann ist Wiesnzeit in München. Die Sicherheit steht mit Beginn am Samstag im Vordergrund und darüber hat heute die Polizei informiert. Unter anderem mit KI-unterstützten Kameras sollen bedrohliche Menschenansammlungen vermieden werden und es sind 600 Polizeibeamte rund um das Oktoberfest im Einsatz. Wie ist die Lage der EU? Dazu hat Kommissionspräsidentin von der Leyen eine Rede gehalten. Unter anderem will sie den Zugang zu Social Media erst ab 13 Jahren erlauben. Es sollen mehr seltene Erden gelagert sowie Wasser gespart werden. Auch ein Hitzeschutzplan wird erarbeitet. Dieter Ebeling berichtet.
4: Kanada soll assoziiertes Mitglied der EU werden. So etwas gibt es bisher nicht, aber die Ankündigung wurde schon mal heftig bejubelt. Von der Leyen schlug auch nach NATO-Vorbild eine Art Artikel 4 für die EU vor, also eine Beistandsverpflichtung innerhalb der EU, beispielsweise bei einem Angriff durch Russland.
3: Bei der Entwicklung von künstlicher Intelligenz will die EU die Risiken verstärkt in den Fokus rücken. Das sagte Kommissionspräsidentin von der Leyen und kündigte eine Zusammenarbeit mit Kanada und dem Vereinigten Königreich an. Sie betonte, es brauche eine kostenniedrige KI, die einen Mehrwert schafft und der Mensch die Oberhand behält. KI soll unterstützen und nicht Menschen ersetzen, fügte sie hinzu. Vor allem Baustellen waren Ursache für die meisten Staus auf den Autobahnen in der Sommerreisezeit. Das teilte der ADAC mit. Demnach gab es ein Plus von 8% im Vergleich zum Vorjahr. Immerhin, die Dauer, die Autofahrende in den Blechkolonnen verbracht hat, ging ein wenig zurück. Die meisten Staus gab es am Wochenende vom 17. bis 19. Juli. Da war Start der Sommerferien in Nordrhein-Westfalen. Der Flughafen von Catania auf Sizilien ist wieder in Betrieb. Eine Aschewolke des Ätna hatte den Flugverkehr lahmgelegt. Am Montag und gestern sind etliche Flüge ausgefallen. Es galt die höchste Warnstufe. Bereits im August hatte der Vulkan für Flugausfälle gesorgt. Damals dauerte es mehr als eine Woche, bis der Alarm wieder aufgehoben werden konnte.
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2: Auf der A7 Füssenreute Richtung Ulm staut es sich zwischen Rastplatz Tannengarten und Föhringen auf 5 Kilometern, zwischen Illertissen und Rastplatz Tannengarten auf 2 Kilometern und zwischen Rastplatz Tannengarten und Rastplatz Illerberg auf 7 Kilometern. Zeitverlust bis zu 10 Minuten. Auf der A96 Lindau Richtung Bregenz ist zwischen Sigmarszell und Lindau wegen eines defekten Lastwagens der rechte Fahrstreifen blockiert. Und hier die neuesten Blitzer auf Radio Schwaben. In Augsburg auf der Butzstraße und in Neu-Ulm auf der Maximilianstraße. In Günzburg auf der Weißenhorner Straße und in Illertissen auf der Föhlenstraße. Blitzer in Heinsfahrt auf der B466 sowie in Schwangau auf der Parkstraße. Auf der A8 bei Leipheim gibt es eine Abstandsmessung. Meldet Staus und Blitzer immer per WhatsApp unter 08000 11 82 11.
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2: Andrea Alimente wünscht euch einen schönen Mittwoch. Für Mehring, Wemding und Bad Wörishofen geht's weiter mit den besten Songs für euren Mittag.

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1: Es ist 13 Uhr und 25 Minuten. 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
2: Heute am frühen Nachmittag ist das verbreitet bewölkt. In Bayerisch-Schwaben und im Allgäu ziehen örtlich Schauer durch. Im Unterallgäu sind Gewitter dabei. Zum Abend hin ist es meist trockener. Die Höchstwerte liegen heute zwischen 22 und 25 Grad. Der Radio Schwaben 3-Tage-Trend. Morgen beginnt der Tag örtlich neblig, später gibt es freundliche Abschnitte. Im Ostallgäu und Oberallgäu ist etwas Regen möglich. Übermorgen zeigt es sich meist bewölkt. Am Nachmittag fällt besonders in Nordschwaben etwas Regen. Zum Wochenende hin ist es überwiegend bedeckt. In höheren Lagen ist Nebel möglich und nachts sinken die Werte auf 6 bis 9 Grad. Derzeit in Welden 24 Grad, in Mindelheim 22 Grad bei starker Bewölkung und in Wertingen 24 Grad.
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2: Auf der A96 Lindau Richtung Bregenz ist zwischen Sigmarszell und Lindau wegen eines defekten LKW der rechte Fahrstreifen blockiert. Und hier die neuesten Blitzer auf Radio Schwaben. In Augsburg auf der Hugo-Eckener-Straße und der Konrad-Adenauer-Allee. Auf der Reichstraße in Donauwörth sowie der Weißenhorner-Straße in Günzburg. In Neu-Ulm auf der Maximilian-Straße. In Illertissen auf der Hauptstraße und am Stadion in Memmingen. Gute Fahrt mit Radio Schwaben.
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2: 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Freut euch auf Madonna mit Like a Prayer, High von Lighthouse Family und Pet Shop Boys mit Domino Dancing.

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1: Am Nachmittag zeigt sich das Wetter wechselhaft. Schauer ziehen durch, örtlich sind Gewitter möglich. Heute erreichen wir 23 bis 25 Grad. Zum Abend hin ist es frischer. Der Radio Schwaben 3-Tage-Trend. Morgen beginnt der Tag in Bayerisch-Schwaben und im Allgäu vielerorts freundlich. In Nordschwaben bei 7 bis 9 Grad. Später überwiegen die Wolken. Am Freitag zeigt es sich zunächst wolkig. Vor allem in Nordschwaben fällt etwas Regen. Abends lockert es stellenweise auf. Zum Wochenende hin ist es überwiegend bedeckt, örtlich auch neblig. Die aktuellen Wetterwerte. In Stadtbergen sind es 23 Grad, trocken und bedeckt. In Obergünzburg 21 Grad und in Kaisheim 22 Grad.
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0: Es ist 13 Uhr und 57 Minuten. 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
3: Ich bin Stefan Schütz. Die EU-Kommission will den Zugang zu sozialen Netzwerken für Kinder unter 13 Jahren in Deutschland und anderen Mitgliedsländern beschränken. Keine sozialen Netzwerke unter dem Alter von 13 und kein eigenes Nutzerkonto unter 15 Jahren. Das sagte EU-Kommissionspräsidentin von der Leyen. Morgen will sie einen Gesetzvorschlag mit den Einzelheiten vorstellen. Der islamistische Terroranschlag beim Berliner CSD hat für Entsetzen gesorgt. Das Kabinett befasste sich deshalb mit einem 10-Punkte-Plan, der für mehr Sicherheit sorgen soll, Zoe Tasovali berichtet.
4: Wer jemanden mit einem Messer oder einem anderen gefährlichen Werkzeug in Lebensgefahr bringt, soll künftig mindestens ein Jahr ins Gefängnis. Auch wenn Gerichte über Bewährung entscheiden, sollen sie stärker darauf schauen, ob von einem Täter weiter Gefahr ausgeht. Außerdem sollen Ermittler der Länder bestimmte Verbindungsdaten vorübergehend sichern lassen können.
3: Der zuletzt stark in die Kritik geratene Kanzler Merz bekommt Rückendeckung der 8 CDU-Ministerpräsidenten. Sie haben in einer gemeinsamen Erklärung mitgeteilt, dass die Menschen darauf vertrauen könnten, dass ihre Probleme angegangen werden. Dies geschehe gemeinsam mit dem Bundeskanzler. Am Samstag startet das Münchner Oktoberfest und beim Thema Sicherheit gibt es in diesem Jahr ein paar Neuerungen. Wenn sich auf der Wiesn zu viele Menschen an einer Stelle sammeln, dann soll das nun früher auffallen und dabei helfen sollen unter anderem Heatmaps, die künstliche Intelligenz aus Kameraaufnahmen erstellt. Außerdem werden rund 600 Polizisten und Polizistinnen eingesetzt. Die Sterberate durch Herzinfarkte ist deutlich gesunken. Das zeigt der aktuelle Herzbericht. Die Sterberate der koronaren Herzkrankheit sank pro 100.000 Einwohner von gut 127 auf rund 118, ein Rückgang von über 7%. Herzstiftungsvorsitzender Vogtländer spricht von einem markanten Rückgang dank Fortschritten in Diagnostik, Therapie und Reha.
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1: Auf der A7 Ulm Richtung Füssen, Reut zwischen Kempten, Leubars und Betzigau 2 Kilometer Stau mit bis zu 18 Minuten Zeitverlust. In Richtung Ulm staut es sich zwischen dem Rastplatz Tannengarten und dem Dreieck Hittestetten auf 6 Kilometern. Und hier die neuesten Blitzer auf Radio Schwaben. In Augsburg auf der Wellenburger Straße und der Hugo-Eckener Straße. In Donauwörth auf der Reichsstraße sowie in Rülfingen auf der Hauptstraße. In Illertissen auf der Hauptstraße, am Stadion in Memmingen und auf der Lindauer Straße in Kempten. Die kostenfreie Verkehrs- und Blitzer-Hotline 08000 11 82 11.
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1: Es ist 14 Uhr und 25 Minuten. 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
2: Am Nachmittag ziehen zwischen Donau und den Alpen Schauer durch, örtlich auch Gewitter. Bis zum Abend bleibt es wechselhaft mit weiteren Schauern. In der Nacht kühlt es auf 9 bis 14 Grad ab. In den Donautälern bildet sich stellenweise Nebel. Der Radio Schwaben 3-Tage-Trend. Morgen startet der Tag in Bayerisch-Schwaben und dem Allgäu stellenweise neblig. Nach freundlichen Abschnitten wird es wolkiger. Am Abend bleibt es meist trocken. Am Freitag ist es zunächst wolkig, später fällt stellenweise leichter Regen und danach lockert es örtlich auf. Zum Wochenende hin ist es überwiegend bedeckt und örtlich neblig, tagsüber mit 20 bis 22 Grad. Im Moment in Eichach 23 Grad, in Buxheim 21 und in Buttenwiesen 22 Grad. Jeweils trocken und bedeckt.
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2: Auf der A7 Ulm Richtung Füssenreute staut es sich zwischen Kempten und Betzigau auf 2 Kilometer mit bis zu 15 Minuten Zeitverlust. Vorsicht auf der A96 München Richtung Lindau zwischen Bad Wörishofen und Mindelheim. Wegen einer ungesicherten Unfallstelle sind beide Fahrstreifen blockiert. Personen befinden sich auf der Fahrbahn, bildet eine Gasse für Rettungs- und Einsatzfahrzeuge. Und hier die neuesten Blitzer auf Radio Schwaben. In Augsburg auf der Wellenburger Straße und der Hugo-Eckener Straße. In Röfingen auf der Hauptstraße sowie in Kissing auf der Münchner Straße. Am Stadion in Memmingen, auf der Lindauer Straße in Kempten und auf der Pfänder Straße in Lindenberg. Gute und sichere Fahrt.
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2: 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Und jetzt für euch Ace of Base mit Happy Nation. Hunting High and Low von AH und The B-52s mit Love Shack.

0: auch wenn es teilweise noch mal sommerliche Temperaturen hat, sollten wir uns schon jetzt Gedanken ums Thema Winterreifen machen, hat uns Fabian Fährmann vom ADAC heute Morgen geraten.
1: Wenn es dann plötzlich kühler wird, dann wollen alle Leute auf einmal zum Räderwechsel gehen und dann sind häufig keine Termine mehr frei.
0: Und am heutigen Tag zur Erhaltung der Ozonschicht haben wir gelernt, dass diese Schicht Sonnenstrahlen davon abhält, Achtung Zitat, unsere DNA zu zerfetzen. Das klang für mich irgendwie wie aus einem Deutsch-Rap-Song. Und dann ist irgendwie Folgendes passiert.
2: Solltest du noch einmal mein Ego verletzen, werde ich deine DNA zerfetzen.
0: Mit guter Laune, manchmal ein bisschen verrückt, aber immer für euch da. Das bin ich, jeden Morgen von 5 bis 9.
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1: Heute Nachmittag zeigt sich das Wetter wechselhaft mit Schauern. In Bayerisch-Schwaben und dem Allgäu sind örtlich Gewitter möglich, besonders im Raum Augsburg und im Unterallgäu bei 19 bis 24 Grad. Im Allgäu ist es bis zum Abend stellenweise nass. Der Radio Schwaben 3-Tage-Trend. Morgen beginnt der Tag vielerorts freundlich. Später ziehen mehr Wolken auf. Im Süden sind einzelne Schauer möglich. Am Freitag zeigt es sich überwiegend wolkig. Im Norden fällt zeitweise etwas Regen. Zum Wochenende hin ist es regional neblig und trüb. Früh liegen die Werte bei 6 bis 10 Grad. Aktuell meldet Mehring Gewitter bei 23 Grad. In Wertach 19 Grad bei Regen. In Illertissen 22 Grad, trocken und bedeckt.
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0: Es ist 14 Uhr und 56 Minuten. 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
3: Ich bin Stefan Schütz. In seiner Sommerstaubilanz zählte der ADAC mehr Staus als vor einem Jahr. Aber in dieser Bilanz gibt es auch etwas Positives, Ronny Thorau berichtet.
4: Im Schnitt gab es gut 1000 Baustellen, nur auf den Autobahnen. Immerhin, die Staulänge ist stärker gestiegen als die Dauer. Heißt also, es gab diesen Sommer mehr Staus, aber man stand im Schnitt kürzer darin als letztes Jahr. Heftigster Stautag blieb auch diesen Sommer der Freitag.
3: Die Bundesregierung will einen besseren Schutz vor islamistischem Terror. Es gibt dazu einen 10-Punkte-Plan, Bundesinnenminister Dobrindt.
5: Es geht schlichtweg auch darum, dass wir eine stärkere Überwachung gegenüber Gefährdern ermöglichen. Diese stärkere Überwachung gegenüber Gefährdern drückt sich auch aus durch eine verstärkte Anwendung der Fußfessel.
3: Bei der Entwicklung von künstlicher Intelligenz will die EU die Risiken verstärkt in den Fokus rücken. Das sagte Kommissionspräsidentin von der Leyen und kündigte eine Zusammenarbeit mit Kanada und dem Vereinigten Königreich an. Sie betonte, es brauche eine kostenniedrige KI, die einen Mehrwert schafft und der Mensch die Oberhand behält. KI soll unterstützen und nicht Menschen ersetzen, fügte sie hinzu. Schon länger wird über ein mögliches Social-Media-Verbot für Kinder diskutiert, nicht nur in Deutschland, sondern auch in Europa. Die EU-Kommission will, dass Kinder unter 13 Jahren TikTok, Instagram und Co. gar nicht nutzen dürfen. Ab 13 soll es dann bestimmte Einschränkungen geben. Das hat Kommissionspräsidentin von der Leyen in einer Rede gesagt. Morgen will sie weitere Details vorstellen. In Bayern leben derzeit weniger Menschen als noch zum Jahreswechsel. Laut Statistik haben Ende Juni rund 13,2 Millionen Menschen im Freistaat gelebt, gut 17.000 weniger als Ende 2025. Die Forscher sagen, es kamen zwar Leute nach Bayern, aber das Geburtendefizit konnten sie nicht ausgleichen.
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6: Eine Meldung habe ich für euch von der A96 München Richtung Lindau zwischen Bad Wörishofen und Mindelheim. Vorsicht bitte, hier hat sich ein Unfall ereignet. Bitte bildet hier eine Rettungsgasse. Aktuelle Blitzer stehen in Donauwörth auf der Reichsstraße. In Illertissen wird auf der Hauptstraße geblitzt. In Augsburg haben wir Blitzer auf der Konrad-Adenauer-Allee, der Hugo-Eckener-Straße und der Wellenburger-Straße. Dann wird in Kempten auf der Lindauer-Straße geblitzt. Und in Neu-Ulm haben wir einen auf der Maximilian-Straße.
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6: Wir schauen zum Start in den Feierabend am Mittwoch gleich mal auf Harry Styles. Da ist nämlich heute der Ticketverkauf für die beiden Deutschlandkonzerte gestartet. Und natürlich hören wir auch gleich Musik von ihm. Ich bin Ralf Hohn und wünsche euch einen schönen Mittwochnachmittag mit Radio Schwaben.
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0: Schönen Mittwochnachmittag mit uns mit Radio Schwaben. Heute ist der Vorverkauf für die 2 Deutschlandkonzerte von Harry Styles gestartet. Im Juli des kommenden Jahres wird er 2 Konzerte in Berlin geben, auf dem Gelände des ehemaligen Flughafens Berlin-Tempelhof. Und dass die beiden Deutschlandkonzerte in der Hauptstadt stattfinden, ist eigentlich kein Zufall. Letztes Jahr war Harry Styles in Berlin, hat dort viele Menschen getroffen, viel Musik gehört und sich da auch entsprechend inspirieren lassen.
1: I spent a lot of time in Berlin last year and I was meeting a lot of like fun, interesting people and just like hearing a lot of different kinds of music. And I kind of just started feeling how that was influencing the music I was making.
0: Der Ticketvorverkauf für die Konzerte ging heute los und ich könnte mir vorstellen, dass der Ansturm auch ziemlich groß ist, aber vielleicht kleiner Trost, Harry Styles hat in seinem Terminkalender vor und nach den Berlin-Konzerten einige Lücken gelassen. Vielleicht gibt's ja dann auch das ein oder andere Zusatzkonzert, sollten die Tickets schnell vergriffen sein. Harry Styles jetzt hier bei uns mit Watermelon Sugar.

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1: Es ist 15 Uhr und 25 Minuten. 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
2: Heute Nachmittag ziehen über Bayerisch, Schwaben und das Allgäu Regenschauer hinweg. Meist ist es bedeckt und örtlich sind Gewitter möglich bei leichtem Wind. Die Nacht bringt wechselnde Bewölkung, örtlich Nebel und 9 bis 14 Grad. Der Radio Schwaben 3-Tage-Trend. Morgen ist es zunächst teils freundlich, später meist wolkig. Am Nachmittag stehen 17 bis 20 Grad an. Am Freitag zeigt es sich meist wolkig, örtlich fällt etwas Regen. Am Wochenende dominiert bedeckter Himmel und örtlich kann sich Nebel halten. Aktuell meldet Affing trocken und bedeckt bei 21 Grad. In Dietmannsried und Wallerstein liegen die Temperaturen bei 19 Grad.
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4: Eine Meldung habe ich für euch von der A96 München Richtung Lindau zwischen Bad Wörishofen und Mindelheim. Vorsicht bitte, hier hat sich ein Unfall ereignet. Bitte bildet hier eine Rettungsgasse. Aktuelle Blitzer stehen in Donauwörth auf der Reichsstraße. In Illertissen wird auf der Hauptstraße geblitzt. In Augsburg haben wir Blitzer auf der Konrad-Adenauer-Allee, der Hugo-Eckener-Straße und der Wellenburger-Straße. Dann wird in Kempten auf der Lindauer-Straße geblitzt. Und in Neu-Ulm haben wir einen auf der Maximilian-Straße.
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4: Vielleicht erinnert sich noch der ein oder andere, es ist schon einige Jahre her, da wurde viel über die Erhaltung der Ozonschicht diskutiert und die Angst, dass das Ozon noch immer größer wird. Ich denke mal, gerade im Zuge des Klimawandels kann man darüber auch mal wieder sprechen. Deswegen tun wir das gleich. Heute ist nämlich Tag zur Erhaltung der Ozonschicht. Mehr dazu gleich in Wissen in 60 Sekunden mit Lukas Prosser in dieser halben Stunde.
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1: Circa 15 bis 50 Kilometer über uns allen schwebt sie. Die Ozonschicht. Sie entsteht durch Sonnenstrahlen, die in unsere Atmosphäre eindringen. Wenn das passiert, wird Sauerstoff durch die enorme Energie von den Sonnenstrahlen aufgespaltet, setzt sich dann wieder mit anderen Molekülen zusammen und es entsteht Ozon. Ja, klingt jetzt voll nach Chemieunterricht, ich weiß, aber das ist wirklich wichtig, denn dieses Ozon absorbiert den schädlichen Teil der UV-Strahlung, bevor sie uns erreicht. Wäre diese Ozonschicht also nicht da, würden innerhalb von kurzer Zeit die Strahlen alles Leben auslöschen. Durch die UVB- und die UVC-Strahlung würde es unsere DNA zerfetzen. Klingt wie eine Zeile aus einem Deutschrap-Song.
2: Solltest du noch einmal mein Ego verletzen, werde ich deine DNA zerfetzen.
1: Ja, dann kommen wir mal zum Problem mit der Ozonschicht. Durch Chemikalien wurde diese Schicht bereits verletzt und es entstanden sogenannte Ozonlöcher. Es ist zwar schon noch Schutz durch die Atmosphäre da, allerdings sehr geschwächt. Das Leben in den Bereichen darunter ist möglich, aber sehr gefährlich. Aber der gute Teil kommt noch, durch das Verbot der Chemikalie FCKW ist die Ozonschicht glücklicherweise auf Heilungskurs.
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0: Es geht in Richtung Feierabend mit uns mit Radio Schwaben. Ab dem kommenden Samstag ist es wieder soweit. Dann strömen Besucher aus ganz Bayern, ganz Deutschland und gar der ganzen Welt nach München. Das Oktoberfest die Wiesn wird eröffnet. Ja, da braucht man natürlich auch noch das richtige Outfit. Und dann klären wir doch gleich mal, was ist denn momentan angesagt in Richtung Trachtenmode, Dirndl, Lederhose. Wie soll's in diesem Jahr aussehen? Gleich mehr bei mir um kurz nach vier.
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1: Am Nachmittag ist der Himmel dicht bewölkt. Dazu ziehen Regenschauer durch. Im Unterallgäu sind auch Gewitter möglich. Bis zum Abend zeigt es sich wechselhaft in Bayerisch-Schwaben und dem Allgäu. In der Nacht wird es mit 8 bis 13 Grad frischer. Der Radio Schwaben 3-Tage-Trend. Morgen beginnt der Tag mit Auflockerungen, bevor die Wolken zunehmen. Im Allgäu fällt später vereinzelt Regen bei 18 bis 20 Grad. Übermorgen ist es wolkig, örtlich fällt etwas Regen. Zum Wochenende hin überwiegend bedeckt und stellenweise auch neblig. Derzeit in Dasing 20 Grad bei Regen, in Babenhausen 20 Grad und bedeckt, sowie in Oettingen 18 Grad.
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0: Es ist 15 Uhr und 56 Minuten. 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
3: Ich bin Stefan Schütz. Die Bundesregierung will es Sozialbetrügern deutlich schwerer machen. Wie Medien berichten, müssen die Behörden ihre Daten künftig austauschen, damit Betrüger schneller erkannt werden. Der Staat darf künftig Schrottimmobilien enteignen und es soll auch keine Stütze mehr für untergetauchte Straftäter geben, die per Haftbefehl gesucht werden. Mehr Klimaschutz, weniger Tempo bei KI und die militärische Vernetzung. Das waren Themen von EU-Kommissionspräsidentin von der Leyen in einer Grundsatzrede. Und sie sprach sich für klare Regeln im Umgang mit Social Media für Kinder und Jugendliche aus. Dieter Ebeling berichtet.
4: Kinder unter 13 Jahren sollen künftig überhaupt keinen Zugang mehr zu sozialen Netzwerken haben, sagte von der Leyen. Einen entsprechenden Gesetzentwurf will sie morgen vorlegen. Zwischen 13 und 15 Jahren dann Social Media, nur auf einem Konto mit eingeschränkten Funktionen und mit Wissen der Eltern. Und danach sollen soziale Medien sicher konzipiert sein.
3: Die Ozonschicht erholt sich weiter, das zeigt ein Bericht der Weltorganisation für Meteorologie. Seit dem Jahr 2000 ist die Schutzschicht messbar gewachsen. Hält der Trend an, ist laut WMO sogar eine vollständige Erholung möglich. Grund ist das weitgehende Verbot von Fluorkohlenwasserstoffen, die etwa in Kühlanlagen steckten. Die Ozonschicht schützt vor gefährlicher UV-Strahlung, die Hautkrebs verursachen kann. 86% der Menschen in Deutschland haben sich diesen Sommer im Urlaub gut erholt. Das zeigt eine Umfrage der Krankenkasse DRK. Als Hauptgrund nennen die Befragten Sonne und Natur, außerdem Ortswechsel und Zeit mit der Familie. Wer sich nicht erholt hat, konnte laut Umfrage im Urlaub oft nicht abschalten. Am Samstag startet das Münchner Oktoberfest und beim Thema Sicherheit gibt es in diesem Jahr ein paar Neuerungen. Wenn sich auf der Wiesn zu viele Menschen an einer Stelle sammeln, soll das nun früher auffallen und dabei helfen sollen unter anderem Heatmaps, die künstliche Intelligenz aus Kameraaufnahmen erstellt. Außerdem werden rund 600 Polizistinnen und Polizisten eingesetzt.
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5: Vorsicht bitte auf der A8 München Richtung Stuttgart. Zwischen Burgau und Günzburg, hier steht ein defektes Fahrzeug auf dem Standstreifen. Wir schauen auf die aktuellen Blitzer. Die stehen in Sonthofen am Anger, auf der B300 bei Eichach, in Neu-Ulm auf der Heerstraße, in Oberschöneck auf der Hauptstraße. Dann haben wir einen Blitzer in Adelsried, auf der Bonnstädter Straße und auf der A8 bei Ulm wird ebenfalls geblitzt.
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5: 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Es ist Mittwochnachmittag und gleich geht's um die Wiesentrends hier bei uns bei Radio Schwaben. Ich bin Ralf Hohn.
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0: Schönen Feierabend an diesem Mittwoch wünsche ich hier mit uns mit Radio Schwaben. Und ich dachte mir, wir schaffen uns jetzt erstmal den richtigen musikalischen Rahmen. Wunderbar, die Radio Schwaben Blaskapelle ist am Start. Genauso wie Lukas Prosse aus dem Frühstücksradio. Lukas, grüß dich.
1: Grüß dich, mein Lieber. Schön, hier zu sein.
0: Jo, freue mich auch. Ich dachte mir, wir könnten ja mal so ein paar Tage vor Beginn der Wiesn in München über die Wiesentrends sprechen. Frei nach dem Motto Ladies First. Wie sieht's denn bei den Dirndln aus?
1: Ja, also da ist das Stichwort auf jeden Fall traditionell. Heißt, das Dirndl geht übers Knie und die Blusen dürfen gerne hochgeschlossen sein. Bei den Farben sind gedeckte, erdige Töne angesagt, also rot, grün oder braun. Und was auch richtig cool ist, Ton in Ton. Also Dirndl, Schürze und Bluse sind farblich aufeinander abgestimmt. Und bei Stoffen würde ich auf jeden Fall was Hochwertiges nehmen, also Leinen, Samt, Kord oder Seide. Und als kleiner Twist in die Schürzenschleife ein Seidentuch einbinden.
0: Okay, klingt gut. Bei uns Männern, wie sieht's da aus?
1: Auch bei den Jungs sind klassische Looks ein Ding. Eine gut sitzende Lederhose, ein ordentliches Hemd und dazu traditionelle Schuhe. Auch so richtige historische Trachten und traditionelle Stücke sind wieder komplett beliebt. Aber wichtig ist halt, dass die Lederhose wirklich gut sitzt. Ist auch null schlimm, wenn die Lederhose schon ein bisschen Gebrauchsspuren hat. Das ist ja total normal und ganz ehrlich, nach der Wiesn wird man da auch Gebrauchsspuren sehen.
0: Ja, so ist es. Was sind denn die absoluten No-Gos?
1: Also klar, sie sind bequem, aber so rein vom Look her muss ich sagen, Sneaker gehen gar nicht. Sowohl zum Dirndl als auch zur Lederhose. Und bei Männern speziell sind so hohe Tennissocken ein Tabu. Und Kurzarmhemden auch. Generell sind natürlich so billige Plastiktrachten ein absolutes No-Go. Aber, und das ist halt ganz wichtig, man muss sich seine Niere verkaufen, um sich eine teure Tracht leisten zu können. Man kann ganz normal in Alltagskleidung auf die Wiesn gehen. Einfach, wo man sich wohlfühlt. Das wird auch total akzeptiert und ist gar kein Ding.
0: Hauptsache, ne? Mit guten Freunden, Hauptsache das Bier und das Händel schmeckt. Und dann lässt man sich die Wiesn, glaube ich, auch schon so richtig gut gehen. Vielen Dank. Über die Trends in Sachen Wiesentracht habe ich gesprochen mit Lukas Prosser.

0: den vorletzten Morgen der Woche, den packen wir auch zusammen. In den Donnerstag ab 5 mit Radio Schwaben. Wir wollen nur eins, und zwar im Wochenende landen. Deshalb schauen wir schon mal drauf, was wir da alles so machen können. Es warten wieder einige tolle Events auf uns. Außerdem gibt's natürlich wie immer jede Menge gute Musik, gute Laune und vor allem ganz wenig Stress für euren Morgen. Entschleunigt und entspannt in euren Tag zusammen mit eurem Beifahrer in jeder Situation. Lukas Prosser mein Name. Ich freue mich auf euch. Wir hören uns kurz nach eurem Wecker.
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3: Es ist 16 Uhr und 27 Minuten. 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
4: Am Nachmittag zeigt sich das Wetter wechselhaft mit leichtem Regen und örtlichen Gewittern. Heute Abend ist es meist bewölkt. Örtlich gibt es noch Schauer bei 13 bis 17 Grad. Der Radio Schwaben 3-Tage-Trend. Morgen beginnt der Tag mit Auflockerungen, bevor im Tagesverlauf wieder mehr Wolken aufziehen, bei 17 bis 20 Grad. Am Freitag ist es überwiegend bewölkt, örtlich fällt leichter Regen. Am Wochenende bleibt es in Bayerisch-Schwaben und im Allgäu trüb und teils neblig. Momentan haben wir in Hornstetten 19 Grad und trocken, in Füssen 19 Grad bei Nebel und in Burgau 19 Grad.
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6: Vorsicht bitte auf der A8 München Richtung Stuttgart. Zwischen Burgau und Günzburg. Hier steht ein defektes Fahrzeug auf dem Standstreifen. Wir schauen auf die aktuellen Blitzer. Die stehen in Sonthofen am Anger, auf der B300 bei Eichach, in Neu-Ulm auf der Heerstraße, in Oberschöneck auf der Hauptstraße. Dann haben wir einen Blitzer in Adelsried, auf der Bonnstädter Straße und auf der A8 bei Ulm wird ebenfalls geblitzt.
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6: Wir haben Mitte September, die Sommerferien sind gerade rum und eigentlich denkt man jetzt noch nicht unbedingt an den Reifenwechsel. Meistens sagt man ja von O bis O, also von Oktober bis Ostern werden die Winterreifen angesagt. Aber Oktober ist schneller, als man denkt und wenn dann alle auf einmal kommen, Fabian Fährmann vom ADAC hat gleich einen Tipp für uns.
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0: Ich bin Ralf und wünsche euch einen schönen Feierabend mit uns, mit Radio Schwaben. Ja, eigentlich denkt man jetzt noch nicht unbedingt an Reifenwechsel beim Auto. Aber es ist natürlich schon so, dass, ja, wenn jetzt im Oktober alle auf einmal kommen, könnte es dann eng werden mit Terminen. Fabian Fährmann vom ADAC.
1: Ein Termin zum Räderwechsel sollte man besser früher als später ausmachen. Und ehrlich gesagt ist jetzt gerade gar kein schlechter Zeitpunkt dafür. Der Hintergrund ist ganz einfach, im Oktober, wenn es dann plötzlich kühler wird, dann wollen alle Leute auf einmal zum Räderwechsel gehen und dann sind häufig keine Termine mehr frei. Aber man kann jetzt bei vielen Werkstätten problemlos schon einen Termin für Mitte, Ende Oktober ausmachen und dann ist man gewappnet, wenn es tatsächlich kälter werden sollte.
0: Das ist ein guter Tipp von Fabian Fährmann, unserem ADAC-Experten. Also ruhig mal bei der Autowerkstatt eures Vertrauens anrufen und jetzt schon einen Termin zum Reifenwechsel machen, um auf die Winterreifen umzustellen.

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0: Na, wie sieht's aus bei euch zum Feierabend? Vielleicht noch einen schönen Kaffee oder auch eine Tasse Tee? Und gerade jetzt, wenn es dann so langsam aber sicher auch in die etwas kühlere Jahreszeit geht, dann macht man den natürlich auch gerne wieder ein bisschen mit Honig. Honig ist ja auch wirklich gut, um die Abwehrkräfte zu stärken. Aber wenn er jetzt im Laufe der Zeit so ein bisschen kristallisiert ist, kann man den dann eigentlich noch verwenden? Ja oder nein? Klären wir gleich nach 5 hier im Feierabend auf Radio Schwaben.
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0: gleich mehr davon.
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2: Noch ziehen leichte Schauer durch, dazu weht schwacher Wind. In Bayerisch-Schwaben und dem Allgäu ist es bis zum Abend wechselhaft. Im Unterallgäu sind örtlich Gewitter möglich, bei Temperaturen zwischen 13 und 17 Grad. Momentan haben wir in Eichach 20 Grad bei bedecktem Himmel, in Marktrettenbach 16 Grad und in Monheim 17 Grad. Der Radio Schwaben 3-Tage-Trend. Morgen zeigt sich der Tag teils freundlich, bevor sich die Wolken verdichten. Am Nachmittag ist es meist bedeckt. Im Allgäu fällt stellenweise leichter Regen bei 18 bis 20 Grad. Am Freitag setzt sich das wechselhafte, überwiegend bedeckte Wetter mit leichtem Regen fort. Zum Wochenende hin ist es vielerorts bedeckt und im Allgäu örtlich neblig.
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0: Es ist 16 Uhr und 57 Minuten. 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
4: Ich bin Stefan Schütz. Die Wahrscheinlichkeit, an einem Herzinfarkt zu sterben, ist weiter gesunken. Das teilte die Deutsche Herzstiftung mit. Thomas Bleskin berichtet.
5: Die Deutsche Herzstiftung führt das unter anderem auf Fortschritte bei Diagnostik, Therapie und Rehabilitation zurück. Sorgen macht den Medizinern allerdings weiter die deutlich schlechtere Prognose von Frauen nach einem Herzinfarkt. Gut 14% der Patientinnen starben, bei den Männern waren es 10%. Außerdem fordert die Herzstiftung mehr Vorsorge gegen Risikofaktoren wie Bluthochdruck, Diabetes und Rauchen.
4: Das EU-Parlament hat grünes Licht für eine neue Gebühr auf Billigpakete aus dem Onlinehandel gegeben. Ab dem 1. November wird sie für Produkte fällig, die aus dem Ausland in die EU bestellt werden. Zahlen müssen also die Onlinehandelsplattformen, nicht die Verbraucher. Wie hoch die Gebühr ausfällt, muss die EU-Kommission noch festlegen. Alarmiert von der Trockenheit dieses Sommers plant die Europäische Union eine Wasserinitiative. Kommissionspräsidentin von der Leyen sprach undichte Leitungen an, durch die fast jeder vierte Liter Wasser verloren geht. Ziel müsse es sein, die dauerhafte Versorgung mit Wasser sicherzustellen. Bald soll es außerdem einen Hitzeschutzplan geben, angesichts der mehr als 35.000 Toten während der jüngsten Hitzewellen. Für viele Pendler nach München oder raus war es gestern ein mühsamer Tag, wenn für die Fahrt die S-Bahn nötig war. Bis auf zwei Linien fuhr stundenlang nichts, weil es einen Kurzschluss in einer Oberleitung gab. Jetzt steht fest, was dazu geführt hat. Ein Zug der Linie S8 kam in einem elektrisch sensiblen Bereich zum Stehen, heißt es. Das komme höchst selten vor. Der Bundesgerichtshof hat heute über einen Teil des Milliardenstreits um Corona-Masken verhandelt. Dabei ging es um 4 Verfahren, in denen Firmen vom Bund die Bezahlung damals bestellter Masken einfordern. Ein Urteil soll im Dezember fallen. Insgesamt laufen laut Gesundheitsministerium rund 90 solcher Verfahren mit einem Streitwert von 2,3 Milliarden Euro.
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6: Vorsicht auf der A7 Ulm Richtung Füssen zwischen Worringen und Bad Grönenbach. Hier hat sich ein Unfall auf der linken Spur ereignet. Aktuelle Blitzer stehen auf der B300 bei Eichach. In Neu-Ulm wird auf der Heerstraße geblitzt. In Oberschöneck steht ein Blitzer auf der Hauptstraße, auf der A8 bei Ulm. In Lindenberg wird geblitzt auf der Pfänderstraße. Und dann haben wir noch einen in Kempten auf der Lindauer Straße.
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6: Nachdem wir jetzt wieder bestens informiert sind, brauchen wir natürlich auch wieder ein bisschen gute Laune Musik, um in den Feierabend zu starten. Die bekommt ihr von uns natürlich frei Haus, egal wo ihr gerade unterwegs seid, ob noch auf dem Weg nach Hause oder schon zu Hause angekommen. Und selbst wenn ihr noch im Büro abhängen solltet, auch kein Problem. Ich bin Ralf Hohn, schönen Feierabend am Mittwoch.
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0: Danke, dass ihr mit uns mit Radio Schwaben in den Feierabend startet an diesem Mittwochnachmittag. Ja, und gerade wenn jetzt so langsam die erste Erkältungswelle wieder andrückt, dann ist es immer wieder gut, auch die eigenen Abwehrkräfte zu stärken. Besonders gut kann man das auch mit Honig, den kann man ja beispielsweise auch im Tee genießen. Aber wenn er jetzt im Laufe der Zeit so ein bisschen kristallisiert ist, Frage an Jojo Schweizer, kann man den trotzdem noch ohne Probleme verwenden?
1: Nee, das ist überhaupt gar nicht schlimm oder schlecht. Kristallisierter Honig ist eigentlich normal, je höher nämlich der Traubenzuckeranteil im Honig ist. Also zum Beispiel beim Rapshonig oder Löwenzahnhonig findest du das. Desto schneller kristallisiert dieser Honig. Und das ist überhaupt kein Qualitätsverlust oder ein Mangel, sondern eigentlich im Gegenteil. Es zeigt, dass du einen echten, naturbelassenen Honig in der Hand hast. Was ja gut ist. Wenn man ihn lieber flüssig mag, dann in ein warmes Wasserbad geben. Bitte unter 40 Grad, damit die wertvollen Inhaltsstoffe nicht kaputt gehen. Ja, und erwärmen und schon ist er wieder flüssig.
0: Wunderbar. Tipps von Jojo Schweizer, gerade wenn es um kristallisierten Honig geht, in den Tee geben. Oh,

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1: Es ist 17 Uhr und 25 Minuten. 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
2: Zum frühen Abend fällt noch leichter Regen. In Bayerisch-Schwaben und im Allgäu bleibt es in den Abendstunden bewölkt, bei rund 13 bis 17 Grad. In der Nacht lockert es örtlich auf, am Alpenrand bleibt es eher wolkig. Der Radio Schwaben 3-Tage-Trend. Morgen gibt es zunächst Auflockerungen, später überwiegen die Wolken, im Allgäu fällt etwas Regen. Am Freitag bleibt es überwiegend bewölkt, stellenweise mit leichtem Regen. Und am Wochenende beginnt der Tag vielerorts neblig, später ist es meist bedeckt bei 16 bis 22 Grad. Die aktuellen Wetterwerte: Neusäß 19 Grad, trocken und bedeckt, Immenstadt 16 Grad und Burtenbach 18 Grad.
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3: Vorsicht auf der B12, Kempten Richtung Lindau, zwischen Rohrbach-Tobelbrücke und Hellingerst. Hier hat es einen Unfall gegeben und hier sind auch immer wieder Personen auf der Fahrbahn. A7 Ulm Richtung Füssen, zwischen Woringen und Bad Grönenbach. Hier hat sich ein Unfall ereignet. Auch hier bitte besonders aufmerksam fahren. Aktuelle Blitzer stehen in Odelzhausen auf der Rudolf-Diesel-Straße, in Kisleck auf der Kreisstraße 8043, in Dillingen wird auf dem Georg-Schmied-Ring geblitzt, auf der B300 bei Eichach, in Neu-Ulm steht ein Blitzer auf der Heerstraße und in Oberschöneck wird auf der Hauptstraße geblitzt.
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3: 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Mehr 80er, 90er und aktuelle Hits, die gibt's hier bei uns bei Radio Schwaben. Und das jetzt wieder für die nächste halbe Stunde.
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0: Gut gelaunt und besser informiert bringen wir euch in den Feierabend. Hier ist Radio Schwaben. Und wir schauen mal auf das Wetter. Ja, da hatten wir ja gestern nochmal so einen richtig schönen Spätsommertag. Jetzt ist das Ganze so ein bisschen gekippt und ja, es wird teilweise sehr wechselhaft werden. Kai Zorn aus unserer Wetterredaktion ist gerade nochmal kurz vor Feierabend hier vorbeigekommen. Kai, wie wird denn das Wochenende?
1: Es wird wohl ruhiger werden. Am Samstag sind letzte Schauer unterwegs, am Sonntag zeigt sich häufiger die Sonne und der Wind flaut ab und die Temperaturen liegen im spätsommerlichen Bereich bei und über 20 Grad.
0: Für euch Meteorologen ist ja schon Herbst seit Anfang September. Ihr nehmt ja immer sozusagen den Monatsanfang für die neue Jahreszeit. Auf dem Kalender kommt der Herbst dann in der kommenden Woche. Wie geht's da wettertechnisch weiter?
1: Genauso. Es wird beim Hin und Her bleiben. Auch die Wettermodellberechnungen gehen rauf und runter. Mal werden 25 Grad und Sonne gezeigt, dann wieder kaum 15 Grad mit Wind und Regen. Und das ist dann wohl insgesamt der Trend für Ende September, auch Anfang Oktober. Viel Unruhe in der Atmosphäre. Sprich, mal haben wir Hochdruck mit Sonnenschein und Wärme, dann wieder Tiefdruck mit Wind und Regen.
0: Aber eigentlich ja auch relativ normal wahrscheinlich für diese Jahreszeit. Kai Zorn aus der Wetterredaktion, auch dir einen schönen Feierabend.
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Sie sind unser ständiger Begleiter, aber sie stören natürlich schon irgendwie auch den Schulbetrieb. Es geht um die Smartphones und man denkt hier bei uns in Bayern nach, das Handyverbot an Schulen bis zur 7. Klasse auszuweiten. Wir haben euch, die Radio Schwabenhörer, mal gefragt, was haltet ihr von so einem erweiterten Handyverbot an den bayerischen Schulen? Die Antworten gibt's gleich um kurz nach 18 Uhr.

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2: Heute am frühen Abend fällt noch leichter Regen. Bis Mitternacht ist es bewölkt, gebietsweise regnet es weiter. In Bayerisch-Schwaben und dem Allgäu lockert es später örtlich auf. Zugleich kann sich Nebel bilden bei 8 bis 13 Grad. Der Radio Schwaben 3-Tage-Trend. Morgen gibt es zunächst Auflockerungen. Ab dem Nachmittag nimmt die Bewölkung zu. Im Allgäu fällt stellenweise Regen. Am Freitag ist es meist bedeckt. Im Allgäu fällt weiterhin stellenweise Regen. Zum Wochenende hin hält sich die Wolkendecke. Am Nachmittag sind 16 bis 22 Grad möglich. Im Moment in Pöttmes 20 Grad und bedeckt, Bad Wörishofen 15 Grad und Rhein am Lech 17 Grad.
0: 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Es ist 17 Uhr und 59 Minuten. 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
3: Ich bin Stefan Schütz. Arbeitsministerin Baas und Innenminister Dobrindt wollen Sozialleistungsbetrug härter bekämpfen. Die beiden haben sich auf einen Aktionsplan geeinigt, über den mehrere Medien berichten. Zum Beispiel sollen Menschen, die per Haftbefehl gesucht werden, keine Grundsicherung mehr bekommen. Außerdem sollen Daten der Behörden stärker abgeglichen werden, damit sich kriminelle Banden keine Leistungen mehr erschleichen können. Die Bundesregierung will mit schärferen Strafen auch auf islamistische Terroranschläge reagieren. Dazu wurde ein 10-Punkte-Plan vorgestellt. Er sieht mehr Fußfesseln für Gefährder und mehr Befugnisse für Sicherheitsbehörden vor. Und Täter sollen mindestens ein Jahr Haft bekommen bei Angriffen mit einem Messer. Bislang galten solche Attacken oft nur als Vergehen. Mehr Klimaschutz, einen Bündnisfall auf EU-Ebene und weniger Tempo bei KI. Das waren die Themen von EU-Kommissionspräsidentin von der Leyen in einer Grundsatzrede. Was Social Media und Kinder und Jugendliche angeht, ist von der Leyen für klare Regeln. Dieter Ebeling berichtet.
4: Kinder unter 13 Jahren sollen künftig überhaupt keinen Zugang mehr zu sozialen Netzwerken haben, sagte von der Leyen. Einen entsprechenden Gesetzentwurf will sie morgen vorlegen. Zwischen 13 und 15 Jahren dann Social Media, nur auf einem Konto mit eingeschränkten Funktionen und mit Wissen der Eltern. Und danach sollen soziale Medien sicher konzipiert sein.
3: Bayerns Finanzämter freuen sich über 8,8 Milliarden Euro Erbschafts- und Schenkungssteuer aus dem vergangenen Jahr. Laut Statistik war das ein Plus von 168% im Vergleich zu 2024. Die SPD kritisiert, dass in den letzten Jahren rund 6,7 Milliarden Euro Steuern auf große Vermögen erlassen wurden. Bayern sei ein Steuerparadies für Reiche, so der Vorwurf. Am Samstag startet das Münchner Oktoberfest und die Veranstalter reagieren auf eine beinahe Katastrophe im vergangenen Jahr. Da hielten sich an einem Tag um 17 Uhr zum Reservierungswechsel zeitgleich 300.000 Menschen auf dem Gelände auf. Nun sollen spezielle Kameras dabei helfen, solche sich anbahnenden Menschenansammlungen frühzeitig zu melden.
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5: Vorsicht auf der B12, Kempten Richtung Lindau, zwischen Rohrbach-Tobelbrücke und Hellingerst. Hier hat es einen Unfall gegeben und hier sind auch immer wieder Personen auf der Fahrbahn. A7 Ulm Richtung Füssen, zwischen Woringen und Bad Grönenbach. Hier hat sich ein Unfall ereignet, auch hier bitte besonders aufmerksam fahren. Aktuelle Blitzer stehen in Odelshausen auf der Rudolf-Diesel-Straße, in Kisleck auf der Kreisstraße 8043, in Dillingen wird auf dem Georg-Schmied-Ring geblitzt, auf der B300 bei Eichach, in Neu-Ulm steht ein Blitzer auf der Heerstraße und in Oberschöneck wird auf der Hauptstraße geblitzt.
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5: Guten Abend am Mittwoch, ihr hört den Feierabend bei uns bei Radio Schwaben. Ich bin Ralf Hohn. Schön, dass ihr bei uns seid.
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0: 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Ihr habt Radio Schwaben eingeschaltet. Ja, sie sind unsere ständigen Begleiter, die Smartphones. Die werden ja kaum noch zum Telefonieren genutzt. Vielmehr eigentlich zum Posten, zum Spielen, zum Schreiben oder was man auch immer damit macht. Und teilweise nehmen die Kids die Smartphones ja auch mit in die Schule, was eigentlich nicht wirklich gut ist. An einigen Schulen gibt es ja schon Handyverbote und man plant auch hier bei uns in Bayern, das Handyverbot bis zur 7. Klasse auszuweiten. Wir haben euch, die Radio Schwaben Hörerinnen und Hörer, mal gefragt, was haltet ihr davon, von so einer Maßnahme?
1: Handyverbot an Schulen, ja, finde ich eigentlich eine gute Sache, weil ja die Kinder, glaube ich, mehr auf die Schule fokussiert sind.
2: Komplett verboten, nein, aber sinnvoll integrieren. Irgendwie im Unterricht einbauen.
3: Schule ist ja auch nicht der ganze Tag, deswegen bringt es ja nichts, wenn man so für 6 Stunden macht. Was soll das denn bewirken?
4: Bei unserer Schule war das früher auch verboten und da haben das trotzdem alle gemacht und so.
5: Im Unterricht hat das schon eigentlich nichts zu suchen, weil man halt einfach abgelenkt wird, aber man sollte das Recht haben, sein Handy mitzunehmen.
0: Also für und wieder eure Meinung zum Thema Ausbau des Handyverbots an Schulen bis zur 7. Klasse.

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1: Es ist 18 Uhr und 25 Minuten. 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
2: Zum frühen Abend ziehen leichte Regenschauer durch. Später ist es meist bewölkt. In der Nacht kann sich örtlich Nebel bilden. Dazu sinken die Temperaturen auf 9 bis 14 Grad. Der Radio Schwaben 3-Tage-Trend. Morgen gibt es zunächst Auflockerungen, später ist es wieder bedeckt und stellenweise fällt leichter Regen. Am Nachmittag liegen die Höchstwerte bei 18 bis 20 Grad. Am Freitag zeigt es sich überwiegend bedeckt, stellenweise fällt noch leichter Regen. Am Wochenende ändert sich in Bayerisch-Schwaben und dem Allgäu wenig, vielfach bedeckt, örtlich Nebel. Im Moment in Gersthofen 17 Grad bei Regen, in Sonthofen 15 Grad und in Dillingen 16 Grad.
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4: Vorsicht auf DB12, Kempten Richtung Lindau, zwischen Rohrbach-Tobelbrücke und Hellingerst. Hier hat es einen Unfall gegeben und hier sind auch immer wieder Personen auf der Fahrbahn. A7 Ulm Richtung Füssen, zwischen Woringen und Bad Grönenbach. Hier hat sich ein Unfall ereignet, auch hier bitte besonders aufmerksam fahren. Aktuelle Blitzer stehen in Odelzhausen auf der Rudolf-Diesel-Straße, in Kisleck auf der Kreisstraße 8043, in Dillingen wird auf dem Georg-Schmied-Ring geblitzt, auf der B300 bei Eichach, in Neu-Ulm steht ein Blitzer auf der Heerstraße und in Oberschöneck wird auf der Hauptstraße geblitzt.
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4: Ein paar Minuten bin ich noch bei euch im Feierabend am Mittwoch. Ich bin Ralf Hohn und wünsche euch nochmal einen schönen guten Abend.
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Das war der Feierabend am Mittwoch hier bei uns bei Radio Schwaben. Wir haben mal darauf geschaut, der Kartenvorverkauf für die zwei einzigen Deutschlandkonzerte von Harry Styles ist heute gestartet. Darüber hinaus haben wir uns mal Gedanken gemacht über die Wiesentrends in diesem Jahr. Schließlich startet ja das Oktoberfest in München am kommenden Wochenende, sprich am Samstag ist es soweit. Ab 12 Uhr heißt es wieder O-Zapft ist. Und dann haben wir mal euch gefragt, wie sieht's eigentlich aus? Handyverbot, Erweiterung bis zur 7. Klasse an den bayerischen Schulen, ja oder nein? Und da gab es ziemlich gemischte Meinungen. Ich bin Ralf Hohn, wir hören uns morgen Nachmittag wieder ab 3 zum Feierabend am Donnerstag. Macht euch noch einen schönen Abend.

0: gleich mehr davon. 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
1: Der Abend zwischen Donau und Alpen zeigt sich wechselhaft. Örtlich fällt noch Regen. Heute Abend lässt der Niederschlag vielerorts nach. Bei weiterhin bedecktem Himmel und Temperaturen zwischen 13 und 17 Grad. Der Radio Schwaben 3-Tage-Trend. Morgen gibt es in Bayerisch-Schwaben und dem Allgäu regional Auflockerungen, bevor sich die Wolken wieder verdichten. Im Unterallgäu und Ostallgäu ist leichter Regen möglich. Am Freitag zeigt es sich überwiegend bewölkt. Nachmittags gibt es örtlich freundlichere Abschnitte. Zum Wochenende setzt sich das wechselhafte Wetter fort mit zwischen 18 und 22 Grad. Im Moment ist es in Kaisheim trocken bei 16 Grad, in Augsburg bei 16 Grad und in Oberstaufen bei 14 Grad.
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0: Es ist 18 Uhr und 58 Minuten. 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
3: Ich bin Helen Martin. Die 8 CDU-Ministerpräsidenten haben sich in der Debatte um die politische Zukunft von Friedrich Merz hinter den Bundeskanzler gestellt. In einer gemeinsamen Erklärung haben sie Personaldiskussionen eine klare Absage erteilt. Thomas Beskin hat die Einzelheiten.
4: Nach all den Widerworten, etwa in der Rentenfrage, dürften die warmen Worte der Länderchefs so kurz vor den beiden Wahlen am Wochenende Balsam für die Seele des Kanzlers sein. Aber dass es die Ministerpräsidenten überhaupt für notwendig erachten, ein solches Unterstützerschreiben aufzusetzen, sorgt zumindest für Fragen. Unter anderem die, ob Merz vielleicht selbst um das Papier gebeten haben könnte. Nein, versichert das Kanzleramt, hat er nicht.
3: Mit einem 10-Punkte-Plan will die Bundesregierung härter gegen Terror vorgehen, als Reaktion auf den Anschlag auf den Christopher Street Day in Berlin. Innenminister Dobrindt und Justizministerin Hubich haben das Maßnahmenpaket heute vorgestellt. Da heißt es zum Beispiel, dass Messerangriffe künftig härter bestraft werden sollen. Außerdem sollen Gefährder stärker überwacht werden und öfter eine Fußfessel tragen. Wenn am Samstag das Münchner Oktoberfest startet, soll es auch einen Gedenkmoment für die Opfer des Oktoberfestattentats von 1980 geben. Das hat Münchens Oberbürgermeister Krause angekündigt. Beim Wieseneinzug soll seine Kutsche am Erinnerungsort am Haupteingang der Theresienwiese halten. Bei dem rechtsextremen Anschlag 1980 waren 12 Menschen getötet und mehr als 200 verletzt worden. Und noch zum Fußball, da startet heute die Europa League in die neue Saison. Zum Auftakt empfängt Leverkusen den NK Celje. Der slowenische Meister bringt internationale Erfahrung mit. Letztes Jahr hatte Celje als erster Club des Landes das Viertelfinale eines großen UEFA-Wettbewerbs erreicht, nämlich in der Conference League. Anpfiff ist um 21 Uhr.
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1: Auf der A7 Füssenreute Richtung Ulm ist zwischen Eu-Mittelberg und Dreieck Allgäu ein Unfall. Auf der A8 München Richtung Stuttgart sind zwischen Leipheim und Kreuz Ulm Elchingen nach einem Unfall der linke und mittlere Fahrstreifen gesperrt. Vorsicht, dort sind Personen auf der Fahrbahn. Auf der A96 München Richtung Lindau staut es sich zwischen Landsberg West und Buchlohe Ost auf 4 Kilometern. Zeitverlust bis zu 30 Minuten. Vorsicht wegen einer ungesicherten Unfallstelle. Ein Fahrzeug steht quer, der mittlere Fahrstreifen ist blockiert und Fahrzeugteile liegen auf der Fahrbahn. Und uns liegt nur ein Blitzer vor, auf der Friedberger Straße in Augsburg. Meldet Staus und Blitzer immer per WhatsApp unter 08000 1182 11.
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1: Der Mittwoch geht in die letzten Stunden. Martina Neu begleitet euch durch den Abend. Der beste Musikmix hier bei Radio Schwaben für das Ries, die Region Augsburg und das Allgäu. Viel Spaß!

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1: Es ist 19 Uhr und 24 Minuten. 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
2: Heute Abend zeigt sich bei uns in Bayerisch Schwaben und dem Allgäu ein bedeckter Himmel. Örtlich fällt leichter Regen. Der Wind ist meist schwach. Momentan liegen die Temperaturen in Kissing bei 15 Grad und trockenem Wetter, in Bad Wörishofen bei 14 Grad und in Donauwörth bei 16 Grad. Der Radio Schwaben 3-Tage-Trend. Morgen gibt es im Allgäu zunächst Wolken und leichten Regen, später örtliche Auflockerungen. Am Freitag zeigt es sich überwiegend bedeckt mit einzelnen Auflockerungen bei Temperaturen zwischen 7 und 20 Grad. Am Wochenende ist es meist bedeckt und örtlich neblig bei Werten zwischen 6 und 22 Grad.
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2: Auf der A7 Füssen-Reute Richtung Ulm ist zwischen Eu-Mittelberg und Dreieck Allgäu ein Unfall passiert. Auf der A8 München Richtung Stuttgart sind zwischen Leipheim und Kreuz Ulm Elchingen nach einem Unfall der linke und mittlere Fahrstreifen gesperrt. Vorsicht wegen Personen auf der Fahrbahn. Auf der A96 München Richtung Lindau ist zwischen Landsberg West und Buchloe Ost wegen einer ungesicherten Unfallstelle und eines querstehenden Fahrzeugs der mittlere Fahrstreifen blockiert. Vorsicht, dort liegen Fahrzeugteile auf der Fahrbahn. Es staut sich auf 4 Kilometern. Der Zeitverlust beträgt bis zu 35 Minuten. Und hier die neuesten Blitzer auf Radio Schwaben. In Augsburg auf der Friedberger Straße sowie auf der B300 bei Eichach und auf der B16 bei Günzburg. Gute und sichere Fahrt.
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2: Im Studio für euch ist Martina Neu. Einen schönen guten Abend. Jetzt wieder die schönste Musik für euch. Freut euch auf Christina Aguilera mit Genie in a Bottle, Against All Odds von Phil Collins und Robin mit Show Me Love. Los geht's.

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2: Zum Abend hin zeigt es sich unter grauem Himmel wechselhaft. Heute Abend ist es meist bedeckt, stellenweise fällt noch etwas Regen. In der Nacht gehen die Temperaturen auf rund 10 Grad zurück. Der Radio Schwaben 3-Tage-Trend. Morgen beginnt der Tag vielerorts freundlich. Später ziehen wieder mehr Wolken auf. Am Freitag zeigt es sich überwiegend bedeckt mit einzelnen freundlichen Abschnitten. Zum Wochenende hin setzt sich der bedeckte Wettercharakter bei rund 21 Grad in Bayerisch-Schwaben und dem Allgäu fort. Im Moment sind es in Meitingen 15 Grad, in Babenhausen 15 Grad bei bedecktem Himmel und in Asbach-Beumenheim 16 Grad und trocken.
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0: Es ist 19 Uhr und 56 Minuten. 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
4: Ich bin Helen Martin. Die Bundesregierung will mit einem 10-Punkte-Plan Sozialleistungsmissbrauch bekämpfen. Bis Ende des Jahres soll er umgesetzt werden. Dabei geht es zum Beispiel darum, Anreize zur Einwanderung in die Sozialsysteme zu verringern. Außerdem soll Schluss sein mit sogenannten Schrottimmobilien, mit denen Kriminelle den Staat ausbeuten, und Hintermänner sollen künftig stärker zur Verantwortung gezogen werden. Wenn es nach EU-Kommissionspräsidentin von der Leyen geht, sollen Kinder, die jünger als 13 sind, keine sozialen Medien nutzen dürfen. Das hat von der Leyen heute vor dem EU-Parlament gesagt. Außerdem sollen eigene Konten auf Instagram, TikTok und Co. erst ab 15 erlaubt sein. In ihrer Rede hat von der Leyen außerdem gefordert, dass Europa unabhängiger werden müsse, vor allem bei Energie. Das habe der Iran-Konflikt gezeigt. In Bayern leben derzeit weniger Menschen als noch zum Jahreswechsel. Nach Zahlen des Statistischen Landesamts haben Ende Juni rund 13,2 Millionen Menschen im Freistaat gelebt, gut 17.000 weniger als Ende 2025. Die Forscher sagen, es kamen zwar Leute nach Bayern, aber das Geburtendefizit konnten sie nicht ausgleichen. Eine Woche später als die Champions League startet heute auch die Fußball-Europa League in eine neue Saison. Leverkusen empfängt zum Auftakt NK Celje. Pia Wegner berichtet.
5: International bringt der slowenische Meister der letzten Saison Erfahrung mit. 2025 erreichte Celje als erster Club des Landes das Viertelfinale eines großen UEFA-Wettbewerbs. Und zwar in der Conference League. Für diese Saison scheiterte das Team in den Playoffs zur Champions League und landete damit in der Europa League. Da wartet jetzt ab 21 Uhr erstmals die Werkself.
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2: Auf der A96 München Richtung Lindau staut es sich zwischen Raststätte Lechwiesen Nord und Buchlohe Ost auf 4 Kilometer mit bis zu einer Stunde und 29 Minuten Zeitverlust. Vorsicht zwischen Landsberg West und Buchlohe Ost wegen einer ungesicherten Unfallstelle. Ein querstehendes Fahrzeug blockiert den mittleren Fahrstreifen. Fahrzeugteile liegen auf der Fahrbahn. Der rechte Fahrstreifen ist gesperrt und der Verkehr wird über den Standstreifen geleitet. Und hier die neuesten Blitzer auf Radio Schwaben. In Augsburg auf der Friedberger Straße sowie auf der B16 bei Günzburg. Kommt gut an.
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2: Der beste Musikmix aus 80ern, 90ern und aktuellen Hits. Für das Ries, die Region Augsburg und das Allgäu geht es durch den Mittwochabend. Ich bin Martina Neu.

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3: Es ist 20 Uhr und 27 Minuten. 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
4: Zum Abend hin ist der Himmel wechselnd bewölkt. Örtlich fällt noch Regen. In Bayerisch-Schwaben und im Allgäu ziehen Schauer durch. Im Oberallgäu teils länger anhaltend. In der Nacht liegen die Tiefstwerte zwischen 7 und 13 Grad. Der Radio Schwaben 3-Tage-Trend. Morgen gibt es zunächst gebietsweise Auflockerungen, später ziehen mehr Wolken auf. Im Allgäu ist leichter Regen möglich bei 17 bis 20 Grad. Am Freitag ist es überwiegend bedeckt, nachmittags sind einzelne Auflockerungen möglich und am Wochenende hält sich der wechselhafte, regional neblige Wettercharakter. Im Moment in Welden 16 Grad und trocken, Kempten am Rathaus 13 Grad bei Regen und Illertissen 15 Grad.
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4: Auf der A8 Stuttgart Richtung München ist zwischen Zusmarshausen und Burgau wegen Bauarbeiten der rechte Fahrstreifen bis Donnerstagmorgen um 6 gesperrt. Auf der A96 München Richtung Lindau staut es sich zwischen Landsberg West und Buchlohe Ost auf 4 Kilometern mit bis zu 27 Minuten Zeitverlust. Uns liegt nur ein Blitzer vor, auf der Friedberger Straße in Augsburg. Meldet Staus und Blitzer immer per WhatsApp unter 08000 11 82 11.
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4: Starten wir rein. Mein Name ist Martina Neu. Ich begleite euch gut gelaunt durch den Mittwochabend. Nonstop-Hits ohne Umwege zu euch ins Radio. Für ganz Bayerisch Schwaben und das Allgäu. Und jetzt für euch Cher mit The Shoop Shoop Song. Forever Young von Alphaville und Hootie and the Blowfish mit Only Wanna Be With You. Musik ab.
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1: Der Abend ist wechselhaft, örtlich fällt leichter Regen. Zwischen Nordschwaben und dem Allgäu überwiegen in den kommenden Stunden die Wolken. In der Nacht geht es auf 9 bis 13 Grad zurück. Der Radio Schwaben 3-Tage-Trend. Morgen zeigt sich der Vormittag vielerorts freundlich. Am Nachmittag ziehen wieder Wolken auf. Am Freitag ist es überwiegend bedeckt mit einzelnen Auflockerungen. Am Wochenende zeigt sich weiter wechselhaftes, meist bedecktes Wetter. Die Höchstwerte liegen zwischen 19 und 22 Grad. Momentan haben wir in Königsbrunn 15 Grad bei Regen, in Nesselwang 12 Grad und in Nersingen 15 Grad bei trockenem Wetter.
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0: Es ist 20 Uhr und 56 Minuten. 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
3: Ich bin Helen Martin. Was wird die Bundesregierung konkret gegen die hohen Spritpreise machen? Wirtschaftsministerin Reiche schlägt vor, die Mehrwertsteuer auf Sprit zu senken. Das hat sie am Rande eines G20-Treffens in den USA gesagt. Die Abgabe für Kraftstoffe soll, wenn es nach ihr geht, von 19% auf 7% gesenkt werden. Das würde die Bürger und auch das Logistikgewerbe entlasten. Einen Spritpreisdeckel lehnt Reiche ab. Wer künftig Zugbegleiter, Polizisten, Feuerwehrleute oder auch Rettungskräfte angreift, soll härter bestraft werden. Das plant Justizministerin Hubig, wie sie den Funke-Medien gesagt hat. Bei Angriffen auf Polizisten soll demnach die Mindeststrafe von 3 auf 6 Monate Freiheitsstrafe steigen. Ähnliche Regeln sollen für Bahnpersonal oder auch Energiemitarbeiter gelten. Der Gesetzentwurf soll in den nächsten Wochen ins Kabinett. Am 3. Oktober wählt Lettland ein neues Parlament und Deutschland wird helfen, den Luftraum zu sichern. Das Verteidigungsministerium hat mitgeteilt, dass 4 Eurofighter aus Neuburg an der Donau für ungefähr eine Woche nach Lettland verlegt werden. Der baltische Staat ist auch in der NATO und hatte Bündnispartner um Unterstützung gebeten. In den letzten Wochen wurde der Luftraum dort immer wieder durch Drohnen verletzt. Am Samstag startet das Münchner Oktoberfest und beim Thema Sicherheit gibt es in diesem Jahr ein paar Neuheiten. Letztes Jahr gab es ja eine Bombendrohung und mehrfach waren Bereiche überfüllt. Deshalb wurden die Konzepte nochmal überarbeitet. Wenn sich auf der Wiesn zu viele Menschen an einer Stelle sammeln, soll das nun früher auffallen und dabei helfen sollen unter anderem Heatmaps, die künstliche Intelligenz aus Kameraaufnahmen erstellt.
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1: Auf der A8 München Richtung Stuttgart zwischen Leipheim und Kreuz Ulm-Elchingen ist wegen eines defekten LKW der Standstreifen blockiert. Nur ein Blitzer ist derzeit aufgebaut. Auf der Friedberger Straße in Augsburg. Kommt gut ans Ziel.
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1: Der Mittwoch neigt sich dem Ende zu. Durch diese Stunde begleitet euch Martina Neu. Radio Schwaben spielt euch die größten Hits ohne Unterbrechung für Königsbrunn, Dillingen und Kaufbeuren. Viel Spaß!

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1: Es ist 21 Uhr und 26 Minuten. 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
2: Zum späten Abend hin wechseln sich Wolken und Auflockerungen ab. Örtlich ziehen noch Regenschauer durch. In der Nacht klingen die Schauer allmählich ab. Bei leichtem Wind geht es auf rund 10 Grad zurück. Der Radio Schwaben 3-Tage-Trend. Morgen wird es zunächst freundlich, später wolkiger bei Höchstwerten um 20 Grad. Am Freitag ist es überwiegend bewölkt. Nachmittags gibt es im Allgäu einige Auflockerungen. Am Wochenende zeigt sich das Wetter ähnlich bedeckt. In Bayerisch-Schwaben und im Allgäu ist der Trend weitgehend konstant. Aktuell meldet Fischach 14 Grad, Oberstdorf 14 Grad und Krumbach trocken bei 15 Grad.
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2: Auf der A7 Ulm Richtung Füssen-Reute ist zwischen Kreuz, Ulm, Elchingen und Nersingen wegen einer Baustelle der linke Fahrstreifen bis 22 Uhr gesperrt. Vorsicht auf der A8 München Richtung Stuttgart. Zwischen Leipheim und Kreuz Ulm-Elchingen blockiert ein defekter LKW den Standstreifen. Aktuell sind keine Radarfallen aufgebaut. Gute und sichere Fahrt.
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2: Im Studio für euch Martina Neu, einen schönen guten Abend. Von Nordschwaben bis ins Allgäu begleiten wir euch noch bis Mitternacht. Und jetzt mehr 80er, 90er und aktuelle Hits. Freut euch auf Backstreet Boys mit Larger Than Life, Thriller von Michael Jackson und Belle, Book and Candle mit Rescue Me. Los geht's.

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2: Am späten Abend ist es bedeckt, stellenweise fällt Regen. In der Nacht sinken die Temperaturen örtlich auf rund 8 Grad. Dazu weht nur schwacher Wind. Der Radio Schwaben 3-Tage-Trend. Morgen beginnt der Tag in Bayerisch-Schwaben und dem Allgäu teils freundlich. Später ist es überwiegend bedeckt. Im Allgäu fällt leichter Regen. Die Höchstwerte liegen bei bis zu etwa 20 Grad. Am Freitag ist es vielfach bedeckt, zwischendurch gibt es Auflockerungen. Zum Wochenende zeigt sich der Himmel erneut meist bedeckt, im Allgäu teils neblig. Aktuell meldet Rehling 15 Grad, trocken und bedeckt, Wertach 11 Grad bei Regen und Neu-Ulm 14 Grad.
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0: Es ist 21 Uhr und 58 Minuten. 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
4: Ich bin Christian Lang. Wer Bahnbeschäftigte angreift, soll künftig mit härteren Strafen rechnen müssen. Das hat Bundesjustizministerin Hubig der Funke Mediengruppe gesagt. Es geht aber nicht nur um Bahnbeschäftigte. Ronny Thora mit Einzelheiten.
5: Vor wenigen Wochen hatte die Bahngewerkschaft EVG mit bundesweiten Streiks gedroht, wenn dieses Jahr kein Gesetz mehr für härtere Strafen komme. Nun will Justizministerin Hubig in den nächsten Wochen einen Gesetzentwurf ins Kabinett bringen. Es geht um härtere Strafen, etwa längere Freiheitsstrafen für Angriffe auf Zugpersonal, aber auch auf Polizisten, Gerichtsvollzieher, Feuerwehrleute, Rettungskräfte oder Mitarbeiter von Firmen in der Strom-, Wasser- und Wärmeversorgung.
4: Wie sollen die Entlastungen bei den hohen Spritpreisen aussehen? Bundeswirtschaftsministerin Reiche schlägt vor, die Mehrwertsteuer für Kraftstoffe vorübergehend von 19% auf 7% zu senken. Eine solche Senkung könnte direkt an der Zapfsäule ansetzen, sagte sie am Rande eines G20-Treffens in den USA. Einen Spritpreisdeckel oder eine Übergewinnsteuer auf Extraprofite der Mineralölkonzerne lehnt sie ab. Bayerns Finanzminister haben letztes Jahr rund 8,8 Milliarden Euro Erbschaft- und Schenkungssteuer festgesetzt. Laut dem Landesamt für Statistik ist das ein extremes Plus im Vergleich zu 2024, nämlich um sage und schreibe 168%. Hauptgrund seien Erbschaften über 5 Millionen Euro, heißt es. Die SPD kritisiert, dass in den letzten Jahren rund 6,7 Milliarden Euro Steuern auf große Vermögen erlassen wurden. Bayern sei ein Steuerparadies für Reiche, so der Vorwurf. 86% der Menschen in Deutschland haben sich diesen Sommer im Urlaub gut erholt. Das zeigt eine Umfrage der Krankenkasse DAK. Als Hauptgrund nennen die Befragten Sonne und Natur, außerdem Ortswechsel und Zeit mit der Familie. Wer sich nicht erholt hat, konnte laut Umfrage im Urlaub oft nicht abschalten.
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2: Die Polizei meldet derzeit keine Verkehrsbehinderungen in Bayerisch-Schwaben. Keine Radarfallen aufgebaut. Gute und sichere Fahrt.
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2: Der beste Musikmix hier bei Radio Schwaben. Für das Ries, die Region Augsburg und das Allgäu. Es geht durch den Mittwochabend, durch diese Stunde begleitet euch Martina Neu. Und jetzt rein in die nächsten 60 Minuten.

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1: Es ist 22 Uhr und 27 Minuten. 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
2: Am späten Abend ist es bei uns bewölkt. Im Süden regnet es. Der Wind weht schwach. In der Nacht sinken die Temperaturen zwischen Nordschwaben und dem Allgäu auf 9 bis 13 Grad. Der Radio Schwaben 3-Tage-Trend. Morgen beginnt der Tag vielfach freundlich. Später ziehen mehr Wolken auf. Im Süden fällt zeitweise leichter Regen bei 18 bis 20 Grad. Übermorgen ist es meist bedeckt mit einzelnen Auflockerungen. Am Wochenende setzt sich das überwiegend bedeckte Wetter fort. Aktuell meldet Friedberg 15 Grad, Mindelheim 11 Grad und Rhein am Lech 14 Grad bei leicht bewölktem Himmel.
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2: Auf der A7 Ulm Richtung Füssenreute zwischen dem Kreuz Ulm, Elchingen und Nersingen ist wegen einer Baustelle der linke Fahrstreifen gesperrt. Nur ein Blitzer. Ist derzeit auf der Hermannstraße in Augsburg aufgebaut. Gute und sichere Fahrt.
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2: Mit euch heute Abend unterwegs ist Martina Neu für ganz Bayerisch Schwaben und das Allgäu. Wir liefern euch den perfekten Mix aus 80ern, 90ern und den Hits von heute. Und jetzt für euch Dr. Alban mit Sing Halleluja, Just the Two of Us von Bill Withers und Grover Washington und Lutricia McNeil mit Ain't That Just the Way. Musik ab.

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2: Zum späten Abend ist es meist bewölkt. Örtlich fällt noch leichter Regen. In der Nacht kühlt es auf 9 bis 14 Grad ab. Der Wind ist schwach. Der Radio Schwaben 3-Tage-Trend. Morgen startet der Tag zunächst freundlich. Am Nachmittag ziehen dichtere Wolken auf. Örtlich fällt leichter Regen bei 17 bis 20 Grad. Am Freitag ist es überwiegend bedeckt mit einzelnen Auflockerungen. Am Wochenende zeigt sich das Wetter in Bayerisch Schwaben und dem Allgäu weiter meist bewölkt und etwas milder. Im Moment liegen die Temperaturen in Gessartshausen bei 14 Grad, in Steingaden bei 11 Grad mit Regen und in Bissingen bei 14 Grad trocken und leicht bewölkt.
0: 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Es ist 22 Uhr und 57 Minuten. 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
3: Ich bin Christian Lang. Bundeswirtschaftsministerin Reiche schlägt zur Entlastung der Autofahrer vor, die Mehrwertsteuer für Kraftstoffe vorübergehend von 19% auf 7% zu senken. Eine solche Senkung könnte dort ansetzen, wo die Belastung unmittelbar spürbar sei, nämlich direkt an der Zapfsäule. Das sagte die CDU-Politikerin in den USA am Rande eines G20-Energieministertreffens.
4: Die Regierung berate gerade, was schnell und spürbar helfe gegen die hohen Spritpreise, so Reiche. Der Vorteil einer Mehrwertsteuersenkung auf Sprit aus Sicht der Wirtschaftsministerin, sie würde sofort mit der Einführung wirken. Außerdem werde, so Reiche, weiter eine gezielte Entlastung des mittelständischen Transportgewerbes geprüft. Die SPD macht sich eher für einen Spritpreisdeckel und eine Übergewinnsteuer für Mineralölkonzerne stark. Beides lehnt Reiche ab. Ein Spritpreisdeckel, so Reiche, sei schon in anderen Ländern gescheitert und eine Übergewinnsteuer mit rechtlichen Unsicherheiten behaftet.
3: Im tschechischen Atomkraftwerk Temelin, 60 Kilometer von der deutschen Grenze, hatte es eine Panne gegeben. Der Reaktorblock 2 wurde außerplanmäßig heruntergefahren und vom Netz getrennt. Der Grund eine Fehlfunktion im Steuersystem. Techniker haben ein Bauteil ausgetauscht, weitere Kontrollen laufen noch. Der Betreiber rechnet damit, dass der Reaktor morgen wieder ans Netz gehen kann. Wer in Zukunft Zugbegleiter, Polizisten, Feuerwehrleute oder Rettungskräfte angreift, soll härter bestraft werden. Das plant Justizministerin Hubich. Bei Angriffen auf Polizisten soll demnach die Mindeststrafe von 3 auf 6 Monate Freiheitsstrafe steigen. Gleiches soll für Bahnpersonal und Energiemitarbeiter gelten. Der Gesetzentwurf soll in den nächsten Wochen ins Kabinett. Aus dem Lech hat man jetzt zwischen Lechbruck und Steingaden ein Auto gezogen, das vor Jahrzehnten versenkt worden ist. Das rote Auto mit Kennzeichen ist aus dem Landkreis Ostallgäu und ist stark verwittert. Die AU-Plakette ist im August 1990 abgelaufen. Die Polizei geht von einem Diebstahl zwischen 1988 und 1990 aus und sucht jetzt nach Zeugen, die sich an einen ähnlichen Vorfall erinnern. Eine Strafe droht keinem mehr, da die Taten verjährt sind.
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2: Alles frei auf den Straßen, keine Staus oder Verkehrsbehinderungen in der Region. Geblitzt wird nur an einer Stelle, auf der Hermannstraße in Augsburg. Die kostenfreie Verkehrs- und Blitzer-Hotline 08000 11 82 11.
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2: Martina Neu wünscht euch einen entspannten Mittwochabend. Für Schwab München, Illertissen, Mindelheim und ganz Bayerisch Schwaben gibt es die Hits zum Mitsingen.

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1: Es ist 23 Uhr und 25 Minuten. 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
2: Der späte Abend zwischen Donau und Alpen zeigt sich wechselnd bewölkt. Örtlich fällt leichter Regen. In der Nacht wechseln Wolken und Auflockerungen. Die Temperaturen liegen zwischen 9 und 13 Grad. Der Radio Schwaben 3-Tage-Trend zwischen Nordschwaben und dem Allgäu. Morgen gibt es zunächst teils freundliche Abschnitte. Später

0: Mehr Wolken und örtlich leichten Regen. Am Nachmittag liegen die Temperaturen zwischen 16 und 20 Grad. Am Freitag zeigt es sich überwiegend bedeckt mit einzelnen Auflockerungen im Tagesverlauf. Zum Wochenende setzt sich das bedeckte Wetter fort. Stellenweise kommt Nebel dazu. Momentan haben wir in Untermaitingen 13 Grad, in Obergünzburg 11 Grad und in Möttingen 14 Grad wolkenlos.
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0: Radio Schwaben wünscht euch weiterhin gute Fahrt. Im Moment läuft der Verkehr ohne Störungen und Blitzer.
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0: 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Für das Ries, die Region Augsburg und das Allgäu. Martina Neu begleitet euch durch den Mittwoch. Ob im Auto, bei der Arbeit oder zu Hause, wir sind heute Abend bei euch. Freut euch auf Phil Collins mit You'll Be In My Heart, Don't Stop Believin' von Journey und Edwin Collins mit A Girl Like You. Einen schönen Abend mit Radio Schwaben.

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1: In der Nacht ist es meist bewölkt. Im südlichen Allgäu fällt bis Mitternacht noch etwas Regen. Dazu weht leichter Wind. Der Radio Schwaben 3-Tage-Trend für Bayerisch-Schwaben und das Allgäu. Morgen beginnt der Tag teils freundlich, später überwiegen Wolken. Im Ostallgäu kann am Abend Nebel aufkommen bei 18 bis 20 Grad. Am Freitag ist es zunächst bedeckt und es gibt einzelne Auflockerungen. Am Wochenende ist es vielfach neblig oder bedeckt bei milden 19 bis 22 Grad. Momentan liegen die Temperaturen in Dinkelscherben bei 13 Grad und bedecktem Himmel, in Dietmannsried bei 12 Grad und Regen, in Mertingen bei 13 Grad.
0: Es ist 23 Uhr und 56 Minuten. 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
2: Ich bin Christian Lang. Wie sollen die Entlastungen bei den hohen Spritpreisen aussehen? Bundeswirtschaftsministerin Reiche schlägt vor, die Mehrwertsteuer für Kraftstoffe vorübergehend von 19% auf 7% zu senken. Eine solche Senkung könnte direkt an der Zapfsäule ansetzen, sagte sie am Rande eines G20-Treffens in den USA. Einen Spritpreisdeckel oder eine Übergewinnsteuer auf Extraprofite der Mineralölkonzerne lehnt sie ab. 4 Tage vor der Landtagswahl in Mecklenburg-Vorpommern haben sich SPD-Ministerpräsidentin Schwesig und ihr Herausforderer von der AfD Holm zu einem TV-Duell getroffen. Vor allem Schwesig, die in den letzten Umfragen mit ihrer SPD aufgeholt hatte, war im Angriffsmodus.
3: Der Ton war schnell gesetzt. Schon beim ersten Thema Bildung warf Herausforderer Holm der Ministerpräsidentin Versagen vor. Schwesig klagte beim Thema Migration über Hass und Hetze der AfD. Holm machte ein Versagen der Politik für das ausländerfeindliche Klima verantwortlich. Würden erst alle illegalen Einwanderer abgeschoben, werde es schnell wieder besser, meinte er. Auffällig war, oft redeten die Kandidaten aneinander vorbei und immer wieder beschuldigten sie sich gegenseitig der Lüge.
2: Die Bundesregierung will härter gegen Sozialleistungsmissbrauch vorgehen. Ein 10-Punkte-Plan soll noch bis Ende des Jahres umgesetzt werden. Ziel ist es unter anderem, Anreize zu verringern, nur wegen Sozialleistungen nach Deutschland zu kommen. Außerdem soll künftig die Grundsicherung gestrichen werden können, wenn jemand per Haftbefehl gesucht wird. Zum Fußball. Trotz schwacher Chancenverwertung ist Bayer Leverkusen mit einem Heimsieg in der Euroleague gestartet. Beim ersten internationalen Auftritt unter ihrem neuen Trainer Martinez setzte sich die Werkself mit 2:0 gegen den slowenischen Fußballmeister NK Celje durch. Am 15. Oktober geht's für Leverkusen in der Euroleague weiter. Dann muss man gegen Lech Posen ran.
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1: Und da gibt es gute Nachrichten. Uns liegen derzeit keine Verkehrsstörungen und keine Blitzer vor.
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0: Es ist 0 Uhr und 25 Minuten. 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
1: In dieser Nacht liegt eine geschlossene Wolkendecke über dem Land. In Bayerisch-Schwaben und im Allgäu ist es meist bedeckt. Im Ostallgäu und Oberallgäu fällt noch etwas Regen. Zum Morgen hin lockert es örtlich auf, bei 7 bis 12 Grad. Heute wechseln sich sonnige Abschnitte und dichtere Wolken ab. Am Nachmittag ist es überwiegend trocken und mild. Der Radio Schwaben 3-Tage-Trend. Morgen hält sich die Wolkendecke vom Vormittag bis in den Abend hinein. Dazu frischt der Wind stellenweise auf. Am Wochenende ist es regional neblig. Später zeigt sich häufiger die Sonne. Am Sonntag ist es überwiegend bedeckt. Im Mindeltal kommt leichter Regen auf, bei 21 bis 24 Grad. Aktuell meldet Aindling bedeckt bei 13 Grad, Bad Grönenbach 13 Grad und Jettingen-Scheppach 13 Grad.
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1: Und da gibt es gute Nachrichten. Uns liegen derzeit keine Verkehrsstörungen und keine Blitzer vor.
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1: In der Nacht ist es zwischen Donau und den Alpen bedeckt. Örtlich fällt Regen. Bei leichtem Wind geht es auf etwa 10 bis 12 Grad zurück. Heute früh gibt es in Bayerisch-Schwaben und dem Allgäu Auflockerungen. Später ziehen mehr Wolken auf. Im Süden ist es örtlich nass. Der Radio Schwaben 3-Tage-Trend. Morgen ist es zunächst meist bedeckt. Im Norden ist leichter Regen möglich. Am Nachmittag lockert es örtlich auf. Am Wochenende beginnt der Tag teils neblig. Nachmittags zeigt sich häufiger die Sonne. Am Sonntag ist es überwiegend bedeckt bei 21 bis 24 Grad. Aktuell meldet Mehring 13 Grad und trocken, Erkheim 13 Grad bei Regen und Weißenhorn 13 Grad stark bewölkt.
0: Es ist 0 Uhr und 55 Minuten. 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
2: Ich bin Christian Lang. Bundeswirtschaftsministerin Reiche schlägt zur Entlastung der Autofahrer vor, die Mehrwertsteuer für Kraftstoffe vorübergehend von 19% auf 7% zu senken. Eine solche Senkung könnte dort ansetzen, wo die Belastung unmittelbar spürbar sei, nämlich direkt an der Zapfsäule. Das sagte die CDU-Politikerin in den USA am Rande eines G20-Energieministertreffens.
3: Die Regierung berate gerade, was schnell und spürbar helfe gegen die hohen Spritpreise, so Reiche. Der Vorteil einer Mehrwertsteuersenkung auf Sprit aus Sicht der Wirtschaftsministerin, sie würde sofort mit der Einführung wirken. Außerdem werde, so Reiche, weiter eine gezielte Entlastung des mittelständischen Transportgewerbes geprüft. Die SPD macht sich eher für einen Spritpreisdeckel und eine Übergewinnsteuer für Mineralölkonzerne stark. Beides lehnt Reiche ab. Ein Spritpreisdeckel, so Reiche, sei schon in anderen Ländern gescheitert und eine Übergewinnsteuer mit rechtlichen Unsicherheiten behaftet.
2: Die Bundesregierung will härter gegen Sozialleistungsmissbrauch vorgehen. Ein 10-Punkte-Plan soll noch bis Ende des Jahres umgesetzt werden. Ziel ist es unter anderem, Anreize zu verringern, nur wegen Sozialleistungen nach Deutschland zu kommen. Außerdem soll künftig die Grundsicherung gestrichen werden können, wenn jemand per Haftbefehl gesucht wird. Soziale Netzwerke sollen für Kinder unter 13 Jahren in der EU künftig tabu sein. Das wünscht sich EU-Kommissionspräsidentin von der Leyen. Am Donnerstag will sie in Straßburg den formellen Vorschlag der EU-Kommission vorstellen. Bevor ein Mindestalter wirklich kommt, müssen aber noch das EU-Parlament und die Mitgliedstaaten zustimmen. Das kann Monate oder sogar Jahre dauern. Aus dem Lech hat man jetzt zwischen Lechbruck und Steingaden ein Auto gezogen, das vor Jahrzehnten versenkt worden ist. Das rote Auto mit Kennzeichen ist aus dem Landkreis Ostallgäu und ist stark verwittert. Die AU-Plakette ist im August 1990 abgelaufen. Die Polizei geht von einem Diebstahl zwischen 1988 und 1990 aus und sucht jetzt nach Zeugen, die sich an einen ähnlichen Vorfall erinnern. Eine Strafe droht keinem mehr, da die Taten verjährt sind.
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1: Die Polizei meldet derzeit keine Verkehrsbehinderungen in Bayerisch-Schwaben. Nur ein Blitzer ist aufgebaut auf der Imhofstraße in Augsburg. Gute und sichere Fahrt.
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0: Es ist 1 Uhr und 27 Minuten. 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
1: Die Nacht beginnt unter dichter Bewölkung. Örtlich fällt noch leichter Regen. Heute früh lockert es in Bayerisch-Schwaben und im Allgäu zunächst auf. Im weiteren Tagesverlauf ziehen wieder mehr Wolken auf. Und der Radio Schwaben 3-Tage-Trend? Morgen ist es überwiegend bedeckt. Zeitweise fällt leichter Regen. Am Nachmittag liegen die Werte zwischen 17 und 20 Grad. Am Wochenende beginnt der Tag stellenweise neblig. Danach zeigt es sich freundlicher. Am Sonntag ist es meist bedeckt. Örtlich fällt leichter Regen. Mit 18 bis 24 Grad ist es milder. Momentan sind es in Großaitingen 13 Grad bei bedecktem Himmel, in Füssen 11 Grad mit Schneefall und in Genderkingen 13 Grad. 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
1: Aktuell sind uns keine Verkehrsbehinderungen und keine Blitzer bekannt. Weiterhin eine gute Fahrt.
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1: Zum Start in den Tag ist der Himmel bedeckt. Örtlich fällt noch leichter Regen. Heute gibt es am Vormittag Auflockerungen. Dann ziehen wieder mehr Wolken auf. Es ist mild. Momentan haben wir in Stadtbergen 13 Grad und trocken, in Kaufbeuren 11 Grad bei Regen und in Oettingen 12 Grad. Der Radioschwaben 3-Tage-Trend. Morgen zeigt sich der Himmel meist bedeckt. Zeitweise fällt leichter Regen. Übermorgen beginnt das Wochenende stellenweise neblig. In den kühleren Lagen sind früh zwischen 6 und 9 Grad drin. Anschließend lockert es auf. Am Sonntag zeigt sich das Wetter in Bayerisch-Schwaben und im Allgäu überwiegend bedeckt. Örtlich fällt leichter Regen. Am Nachmittag sind zwischen 21 und 24 Grad möglich.
0: Es ist 1 Uhr und 59 Minuten. 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
2: Ich bin Christian Lang. In den USA haben sowohl der Senat als auch das Repräsentantenhaus für ein neues Sanktionsgesetz gegen Russland gestimmt. Damit sollen russische Politiker und Unternehmer härter getroffen und vor allem die Öl- und Gasexporte eingeschränkt werden. Damit finanziert Russland seinen Angriffskrieg gegen die Ukraine. Im Repräsentantenhaus bekam das Gesetz eine breite Mehrheit von 262 zu 159 Stimmen. Jetzt geht es zur Unterschrift an US-Präsident Trump, der bereits seine Zustimmung signalisiert hat. 4 Tage vor der Landtagswahl in Mecklenburg-Vorpommern haben sich SPD-Ministerpräsidentin Schwesig und ihr Herausforderer von der AfD Holm ein TV-Duell geliefert. Vor allem Schwesig, die in den letzten Umfragen mit ihrer SPD aufgeholt hatte, war im Angriffsmodus. Schwesig beklagte beim Thema Migration, dass die AfD Hass und Hetze verbreitet. Die Bundesregierung will härter gegen Sozialleistungsmissbrauch vorgehen. Ein 10-Punkte-Plan soll noch bis Ende des Jahres umgesetzt werden. Ziel ist es unter anderem, Anreize zu verringern, nur wegen Sozialleistungen nach Deutschland zu kommen. Außerdem soll künftig die Grundsicherung gestrichen werden können, wenn jemand per Haftbefehl gesucht wird. Die Ära von Jürgen Klopp geht jetzt so richtig los. In genau einer Woche feiert Klopp seine Premiere als Bundestrainer beim Spiel gegen die Niederlande. Heute Vormittag um 10 stellt er den Kader für seine ersten 4 Spiele vor. Thomas Bremser berichtet.
3: Wem schenkt Jürgen Klopp sein Vertrauen für den Neustart? Über 50 Spieler haben sein Interesse geweckt, rund 30 von ihnen will er für die ersten Spiele einladen. Deutlich mehr, als der Fußballverband zulässt. Deshalb müssen einige wohl vereinzelt von der Tribüne aus zuschauen. Der neue Bundestrainer möchte möglichst viele Spieler kennenlernen. Joshua Kimmich dürfte Kapitän bleiben. Im Tor wird wohl wieder Marc-André Ter Stegen stehen, der lange verletzt war. Spannend ist auch, welche jungen Spieler unter Klopp ihr Debüt feiern werden.
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1: Auf der A8 München Richtung Stuttgart zwischen Zusmarshausen und Burgau ist wegen einer Baustelle der rechte Fahrstreifen gesperrt. Aktuell sind keine Radarfallen aufgebaut. Gute und sichere Fahrt.
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